0: Briefkasten sind stillgestanden, Schankanlagen haben nicht funktioniert, Alarmanlagen haben sich selbstständig gemacht. Rund 4000 Haushalte waren betroffen. Ursache war ein Erdschluss durch Bauarbeiten.
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0: Integrationsministerin Claudia Bauer ruft heute zu einem runden Tisch mit dem Thema Ehrkultur an den Schulen. Diskutiert wird dabei wohl das Kopftuchverbot für unter 14-Jährige, das seit vorgestern gilt. An diesem Verbot gibt es viel Kritik, nicht nur von Seiten der islamischen Glaubensgemeinschaft. So planen etwa SPÖ-Jugendorganisationen Anfang Oktober eine Demo dagegen. Ab heute darf kein Fleisch aus Brasilien in die EU importiert werden, obwohl erst vor wenigen Monaten der Mercosur-Pakt vorläufig in Kraft getreten ist. Der Hintergrund: die europäischen Vorgaben für den Einsatz von Antibiotika in der Tierhaltung sind streng. Damit soll verhindert werden, dass Bakterien gegen Antibiotika resistent werden. Brasilien hat bisher aber keine ausreichenden Garantien dafür vorgelegt. Betroffen sind unter anderem Rind- und Geflügelfleisch, aber auch Honig. Fußball-Bundesliga: Salzburg hat Rapid mit einem klaren Heimsieg am Abend die erste Saisonniederlage zugefügt. Die Hütteldorfer haben im Nachtragsspiel der vierten Runde eine 1:5 Niederlage kassiert. Rückschlag auch für die Wiener Austria. Die Favoriten haben gegen die WSG Tirol zu Hause 0:1 verloren.
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2: Um 3:05, Chrissy.
3: Das ist ein ruhiger Donnerstagmorgen auf den Straßen. Es läuft aktuell noch ohne Probleme. Sobald es nicht mehr so ist, ruft uns doch gern an, wenn ihr was entdeckt habt. 0316 80 90 80.
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2: Einen schönen guten Morgen wünschen euch Chrissy, Jogo und Stefan Moshammer.
3: Guten Morgen.

0: Einen schönen Donnerstagmorgen wünschen euch die Antenne Steiermark Munzermacher um 8 Minuten nach 5. Draußen ist es noch stockfinster, ändert sich schon bald, dann kommt die Sonne raus, hin und wieder tauchen ein paar Wolken auf und ab und zu tröpfelt es auch. Bis zu 28 Grad bekommen wir. Chrissy, wie schaut es auf den Straßen aus?
1: Sehr gut, grünes Licht gibt es von mir aus der Antenne Steiermark Verkehrsredaktion. Ihr kommt ohne Probleme voran.
0: Gute Fahrt.

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0: kommt heute ganz oft die Sonne raus. Hin und wieder tauchen ein paar Wolken auf. Es geht einfach bis zu 28 Grad rauf und dann ab und zu nieselt es auch. In 5 Minuten wird es 5:30.
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2: Mit Martina Steidl. Schweres Hagelunwetter gestern im Bezirk Voitsberg. Betroffen waren Teile von Kainach, Marie Lankowitz, Köflach und Rosenthal. Zum Teil waren die Hagelkörner 5 cm groß und haben innerhalb weniger Minuten ganze Ernten zerstört. Auch viele Dächer und Autos sind durch den Hagelsturm beschädigt worden. Die Feuerwehr musste ausrücken, um umgestürzte Bäume wegzuräumen und Keller auszupumpen. Der GRK hat Routinier Michael Sollbauer von Ried nach Graz geholt. Der 36-jährige Innenverteidiger hat bei den Steirern einen Vertrag bis Saisonende samt Option auf ein weiteres Jahr unterschrieben. Sturm Graz hat sich mit dem ivorischen Nationalstürmer Omar Diakité verstärkt. Der 22-jährige kommt vorerst leihweise vom französischen Fußball-Erstligisten Stade Reims zum Vizemeister.
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2: Integrationsministerin Claudia Bauer ruft heute zu einem runden Tisch mit dem Thema Ehrkultur an den Schulen. Diskutiert wird dabei wohl das Kopftuchverbot für unter 14-Jährige, das seit vorgestern gilt. An diesem Verbot gibt es viel Kritik, nicht nur von Seiten der islamischen Glaubensgemeinschaft. So planen etwa SPÖ-Jugendorganisationen Anfang Oktober eine Demo dagegen.
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0: 5:53, Chrissy.
3: Auf dem Weg nach Knittelfeld, Graz oder Voitsberg läuft's ganz gut. Freie Fahrt durch den Frühverkehr. 0316 80 90 80. Das ist die Nummer für eure Verkehrsinfos. Dankeschön.
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0: Zeig mir deine Unterschrift und ich sag dir, wer du bist. In 6 Minuten reden wir über euer wichtigstes Kritzi-Krazi und darüber, warum sich einige Steirer gleich 2 unterschiedliche Unterschriften zulegen. Das ist wirklich gescheit. Bleibt gern dran.

0: Einen schönen guten Morgen mit den Antenne Steiermark Muntermachern. Ein paar Linien, ein bisschen Grizi-Grazi und schon ist es offiziell auf der Heiratsurkunde, dem Mietvertrag oder beim Paketzusteller. Heute dreht sich bei uns Muntermachern alles um das kleine Gekritzel mit großer Wirkung, die eigene Unterschrift.
1: Und bei mir wäre es ja völlig egal, wie ich heiße. Das ist so ein schneller Hackel irgendwie so hingekritzelt, dass man da eh wirklich nichts erkennt und es schaut, das ist so lustig, es schaut immer anders aus. Oft wundere ich mich selber, okay, das ist die Unterschrift, gestern hat es noch ganz anders ausgeschaut.
0: Geht mir auch so. Ich bin einmal gefragt worden, ob das wirklich meine ist.
1: Ja, eben.
0: Bei dir ist es ja ungewollt, das ist immer anders ausschaut. Mhm. Die Promis, die machen das aber extra, dass sie andere Unterschriften haben. Das hat uns 99ers-Präsident Herbert Jährig verraten.
2: Meine Unterschrift, ich komme vom Rennfahren und da darfst du nicht deine Unterschrift unterschreiben, mit der bei der Bank du schreibst, weil du ja viele Autogramme gibst. Und da gibt es auch im Geschäftsleben, dass man bei der Bank eine andere Unterschrift hat, als wenn man überall anders unterschreibt.
0: Damit vor allem Betrüger da nichts anstellen können, ist die Fan-Unterschrift eben eine andere als die geschäftliche.
1: Sehr gescheit, ja. Und achtet heute Morgen mal drauf, wie eure Unterschrift endet. Geht das letzte Strichel nach oben? Steht das für Glück, Optimismus und Ehrgeiz? Geht der Strich nach unten? Steht das angeblich für Zweifel und Zurückhaltung?
0: Und wenn er gerade ausgeht? Wissen wir das?
1: Nein, das wissen wir nicht. Okay. Dann ist neutral.
0: Ich sehe heute schon alle in die Büros die Unterschrift üben und vielleicht auch schauen, wie kriege ich denn das?
1: Dass es nach oben geht.
0: Wir wünschen euch einen schönen Start in den Donnerstag und viel Spaß beim Unterschreiben.

0: bald geht die Sonne auf und sie begleitet uns auch heute wieder durch den Tag. Ab und zu schauen ein paar Wolken vorbei und es nieselt ein bisschen, auf bis zu 28 Grad geht's rauf. Chrissy, wie schaut es in der Antenne Steiermark Verkehrsredaktion aus?
1: Bitte Vorsicht, A9 Pyrenautobahn Richtung Linz zwischen den beiden Gradkorntunneln sind Rehe auf der Fahrbahn unterwegs. 0316 80 90 80.
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0: Das ist jetzt ganz wichtig, Chrissy.
1: Für die A9 Pyrenautobahn bitte Achtung, Geisterfahrer auf Höhe Traboch. Bleibt rechts, überholt nicht. Ich wiederhole, Geisterfahrermeldung für die A9 Pyrenautobahn auf Höhe Traboch.
0: Gute und sichere Fahrt.
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0: Achtung, das ist wichtig, wenn ihr auf der A9 unterwegs seid.
1: Achtung, Geisterfahrer.
2: Auf der A9 Pyrenautobahn kommt euch im Bereich Trabach ein Geisterfahrer entgegen. Bitte bleibt auf der rechten Spur, fahrt langsamer. Wir geben Bescheid, sobald der Geisterfahrer die A9 und Trabach verlassen hat.
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0: Das ist ganz wichtig.
1: Achtung, Geisterfahrer.
2: Auf der A9 Pyrenautobahn kommt euch zwischen Mauzern und dem Knoten St. Michael ein Geisterfahrer entgegen. Vorsicht bitte in beiden Richtungen, nicht überholen, bleibt auf der rechten Spur. Wir geben Bescheid, sobald der Geisterfahrer die A9 verlassen hat.
0: Gute und sichere Fahrt. Jetzt kommt dann bald die Sonne raus und die begleitet uns durch den Tag. Die Temperaturen klettern auf bis zu 28 Grad rauf und es zieht nur hin und wieder zu und dann tröpfelt auch mal kurz. In 5 Minuten wird 6.
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0: innerhalb weniger Minuten ganze Ernten zerstört. Die Feuerwehr ist ausgerückt, um umgestürzte Bäume wegzuräumen und Keller auszupumpen. Auch viele Dächer und Autos sind durch den etwa 10-minütigen Hagelsturm beschädigt worden.
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0: Nach dem gescheiterten Drohnenangriff am Leipziger Flughafen will auch Österreichs Außenministerin Meindl Reisinger mit dem russischen Botschafter reden. Deutschland macht ja Moskau dafür verantwortlich und die EU steht geeint hinter Berlin. Auf Russland kommen nun weitere Sanktionen zu. Moskau will mit dem Angriff nichts zu tun haben und schließt als Reaktion auf die Anschuldigungen Niederlassungen des deutschen Goethe-Instituts. Kurz vor Beginn des neuen Schuljahres im Osten gibt es fast überall genug Lehrer, offene Stellen. Gibt es noch in einzelnen Regionen, Standorten und Schularten. Nur in Vorarlberg bleibt die Lage vergleichsweise angespannt, heißt es aus dem Bildungsressort. In Wien und dem Burgenland sind bereits alle Posten besetzt. Fußball-Bundesliga. Salzburg hat Rapid mit einem klaren Heimsieg am Abend die erste Saisonniederlage zugefügt. Die Hütteldorfer haben im Nachtragsspiel der vierten Runde eine 1:5 Niederlage kassiert. Rückschlag auch für die Wiener Austria. Die Favoriten haben gegen die WSG Tirol zu Hause 0:1 verloren.
1: Achtung, Geisterfahrer!
2: Grüße, bitte.
3: Auf der A9 Pyrnautbahn kommt euch im Bereich Trabboch ein Geisterfahrer entgegen. Bitte rechts bleiben, nicht überholen. Wir geben Bescheid, sobald der Geisterfahrer weg ist. Und dann haben wir noch eine Meldung für die A9 Pyrnautbahn Richtung Linz. Bitte Achtung, zwischen den beiden Gradkorntunneln sind Rehe auf der Fahrbahn unterwegs. 0316 80 90 80 kommt gut und vor allem sicher an.
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2: Grüße, Kjuk und Stefan Moshammer.
3: Guten Morgen, hi.
2: Und zum Frühstück gibt's heute Eier, Müsli und Taylor Swift mit Upper Lights. Habt einen wunderschönen Donnerstag.

0: wichtige Info aus der Antenne Steiermark Verkehrsredaktion.
1: Achtung, Geisterfahrer!
2: Der Geisterfahrer ist unterwegs auf der A9 Pyrnautobahn zwischen Mautern und dem Knoten St. Michael. Bitte da weiterhin Vorsicht und nicht überholen.
0: Gute und sichere Fahrt. 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

0: Einen schönen guten Morgen wünschen die Antenne Steiermark Muntermacher. 6.12 Uhr ist es. Heute gibt es viel Sonne, ein paar Wolken und ein paar Regenspritzer bei bis zu 28 Grad.
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2: Grüß Sie, bitte. Der ist immer noch unterwegs auf der A9 Pyrenautobahn. Zwischen Mautern und dem Knoten St. Michael kommt euch weiterhin ein Geisterfahrer entgegen. Vorsicht in beiden Richtungen nicht überholen. Wir geben Entwarnung, sobald der Geisterfahrer die A9 verlassen hat.
0: Gute und sichere Fahrt.
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5: Gute Nachrichten kommen jetzt aus der Antenne Steiermark Verkehrsredaktion, Chrissy.
6: Da gibt es die Geisterfahrer Entwarnung für die A9 Pyrenäumbahn. Der Geisterfahrer hat die A9 auf Höhe Traboch verlassen, Gott sei Dank.
5: Sehr gut, gute und sichere Fahrt wünschen wir euch.
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Buntermacher, Chrissy Klug und Stefan Mooshammer. Ja, hin und wieder fühlt man sich so in der Früh ein bisschen geblitzdingst. Also, so, als wäre ich irgendwie da und trotzdem nicht. Und für alle, die sich hin und wieder denken, wer bin ich und was mache ich eigentlich da? Jetzt Man in Black von Will Smith. Ein Hit, der ist einfach legendär und ein Hit, der bleibt. Hier auf Antenne Steiermark.

0: größtenteils scheint heute die Sonne, ab und zu ziehen ein paar Wolken durch und dann nieselt es auch mal kurz, auf bis zu 28 Grad geht's rauf. In 5 Minuten wird's 6:30.
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2: Mit Martina Steidl. Kurz vor dem Start ins neue Betreuungsjahr warten in der Steiermark noch mehr als 2000 Kinder auf einen Betreuungsplatz. Das sind knapp 10% aller Vormerkungen. Fast die Hälfte davon in Graz. Dort stehen 935 Kinder auf der Warteliste. Bildungslandesrat Herrmann sagt, die Liste wird Tag für Tag kürzer. Er rechnet damit, dass alle Kinder einen Platz bekommen. Auf die Graz 99ers wartet in der Champions Hockey League heute ein ziemlicher Kracher. Die Grazer sind erst zum zweiten Mal in der Clubgeschichte im europäischen Bewerb dabei und haben heute den Schweizer Meister Fribourg-Gottéron zu Gast. Los geht's um 18:30 Uhr.
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0: In Hybridautos sind nicht so umweltfreundlich, wie uns das die Hersteller glauben lassen wollen. Sie stoßen mehr CO2 aus als angegeben. Und diese Lücke zwischen Versprechen und Realität wird auch immer größer, zeigt nun eine Studie. Bei 2021 zugelassenen Autos waren die Ausstöße um 3,5-mal höher als angegeben, 2 Jahre später schon um das 4,6-fache.
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2: 6:45, grüß dich bitte.
3: Wenn ihr jetzt schon hinterm Steuer sitzt, kommt ihr gut voran, keine Probleme im Frühverkehr. Gute Fahrt und sollte doch was sein, gern anrufen bei uns 0316 80 90 80.
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2: Katy Perry ist aktuell mega in love. Nach der Trennung von Orlando Bloom 2025 hat sie sich ja in den ehemaligen kanadischen Premier Justin Trudeau verschossen und sagt jetzt in einem Interview, dass er die Liebe ihres Lebens ist. Katy, wir wünschen dir weiterhin ganz, ganz viel Glück mit deinem Justin. Jetzt gibt's Watch It Burn für euch.

0: Rund 500 Zuschauer hat der DSC Deutschlandsberg im Schnitt bei seinen Heimspielen im südweststeirischen Choralmstadion.
1: Am Samstag werden es einige mehr sein. Da kommt nämlich der amtierende Fußballmeister und Champions League-Teilnehmer LASK zum Duell im ÖFB Cup. Und da wird das Stadion dann aus allen Nähten platzen, glaube ich.
0: Antenne Steiermark-Reporter Roland Schmidt hat schon vorab bei Obmann Patrick Muchic vorbeigeschaut.
2: Der Obmann sitzt neben mir, schaut noch relativ entspannt aus. Liegt es daran, dass 2000 Leute kommen und wahrscheinlich für eine volle Kasse sorgen werden?
3: Ja, mitunter. Ich habe ein richtig gutes und strukturiertes Team im Hintergrund, die das ganze Festl organisieren. Ich kann sagen, der Schlaunsberg ist bereit.
0: Was erwarteten die Fans, außer hoffentlich ein gutes Fußballspiel?
3: Eine tolle Gastro. Es gibt eine extra Tribüne. Wir erwarten zwischen 1500 und 2000 Besucher. Ja, es ist alles vorbereitet für einen wunderschönen Fußballnachmittag.
2: Der LASK wird Österreich in der Champions League vertreten. Rund 28 Millionen Euro sind schon mal sicher in der Kasse. Was würden der DSC mit 28 Millionen machen?
3: Ich glaube, da könnten wir uns den David Alaba leisten für knappe zwei Saisonen.
2: Ah, der ist ja gerade vereinslos.
3: Aber das ist natürlich Utopie. Also wir wissen ganz genau, wo wir hingehören und so werden wir auch in Zukunft weitermachen.
2: Abschließend deine Botschaft an die Fans.
3: Ja, kommt bitte ins Stadion am Samstag, feiert uns an, gegen den am einen Doublesieger und Champions League-Teilnehmer, den LASK, sorgen wir gemeinsam für ein riesengroßes Fußballfest. Der ÖFB Cup hat schon so seine Geschichten geschrieben und warum sollte auch nicht diesmal in der Schlaunsberg ein Kapitel geschrieben werden, von dem man noch in 100 Jahren spricht.
0: Anke ist am Samstag um 15.30 Uhr und noch ein Fun-Fact vom DSC Obmann.
3: Das ist das Aviso aus Linz gekommen. Die Linzer Fans trinken angeblich gern das Cola Weiß. Da haben wir jetzt natürlich verstärkt den Weißwein und das Cola angekauft, dass wir das halt dementsprechend auch ausschenken. Das sind die Vereinsformen vom LASK. Cola Weiß ist angeblich der geilste Scheiß.
1: Und einen weiteren steirischen Kracher gibt es am Samstag in Voitsberg. Da empfängt der ASK den SK Sturm Graz zum Steirer Derby. Auch dort rollt der Ball ab 15.30 Uhr.
0: Und auch da gibt es ganz viel Schwarz-Weiß. Von dem her könnte da das gleiche Getränk wirklich super wirken.

0: Die Antenne Steiermark Muntermacher am Donnerstag um 6.41 Uhr. Die Sonne geht heute mit uns durch den Donnerstag. Ein paar Wolken spielen auch mit. Und ganz kurz kann es auch mal tröpfeln bei bis zu 28 Grad. Wie schaut es auf den Straßen aus, Chrissy?
1: Es läuft störungsfrei, wenn ihr was entdeckt habt. 0316 80 90 80. Ich wünsche euch gute Fahrt.
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Die Antenne Steiermark, Montermacher um 12 Minuten vor 7. Liebe Grüße zu euch ins Auto, wenn ihr schon am Weg in die Arbeit seid. Und wir setzen da jetzt einfach mal Coldplay zu euch mit ins Auto. Und jetzt gehen wir ein bisschen viben die nächsten Minuten.

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1: Und da gibt es heute wieder ganz viel Sonne. Ein paar Wolken kommen auch dazu und hin und wieder tröpfelt es ein bisschen bei bis zu 28 Grad. In 5 Minuten, da wird es 7.
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2: Mit Martina Steidl. Die ÖBB ziehen Ende September moderne City-Jets aus der Steiermark ab, weil sie in Wien gebraucht werden. Ersetzt werden die Züge in der Steiermark mit älteren Doppeldeckermodellen aus den 1990er Jahren. Diese sind zwar generalsaniert, sollen aber nicht den höchsten Sicherheitsstandard bieten. Das sagen uns ÖBB-Insider. Die Bundesbahnen haben den Wechsel der Züge bestätigt, verweisen aber auch auf eine Pressekonferenz nächsten Mittwoch. Wir sind dabei und halten euch auf dem Laufenden.

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1: Plug-in-Hybrid-Autos sind nicht so umweltfreundlich, wie uns das die Hersteller glauben lassen wollen. Sie stoßen mehr CO2 aus als angegeben. Und diese Lücke zwischen Versprechen und Realität wird auch immer größer.

0: In einer Regierungserklärung. Tausende Menschen im ganzen Land haben gestern auch gegen den Premier protestiert und seinen Rücktritt gefordert. Der Lech in Tirol ist nach der Wahl vom WWF der Fluss des Jahres. In der Online-Abstimmung hat sich der Nebenfluss der Donau gegen die Konkurrenz aus den anderen Bundesländern durchgesetzt. Der Lech zählt zu den letzten großen Wildflüssen Österreichs. Die Schwarze Sulm in der Steiermark belegt den zweiten Platz, gefolgt vom Kamp in Niederösterreich.
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2: 3:07, grüß Sie.
3: Ein paar Minuten länger braucht ihr jetzt schon im Frühverkehr auf dem Weg nach Graz, ab Wunschu auf der A9 zum Beispiel oder in Graz in der Punzigammer Straße durch die Baustelle. Die Nummer zu uns in die Antenne Steiermark Verkehrsredaktion ist 0316 80 90 80. Gute Fahrt mit uns durch den Donnerstag.
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2: Noch schnell duschen und anziehen und dann geht's schon ab in die Arbeit und wir unterstützen euch beim Munterwerden mit euren Lieblingshits. J-Lo, die lässt euch jetzt so richtig ins Gewand reintanzen. Schönen guten Morgen.

0: Einen schönen guten Morgen wünschen euch die Antenne Steiermark Muntermacher, Chrissy Klug und Stefan Moshammer.
1: Guten Morgen.
0: Du Chrissy, wichtigste Frage, Nachos oder Popcorn im Kino?
1: Popcorn mit Nachosauce.
0: Ah ja, gute Antwort, aber ich bin trotzdem Team Nachos, glaube ich.
1: Also, okay.
0: 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Meldet euch da gleich mal an auf Antenne.at und wenn ihr einen Film zum Anschauen braucht, ja, das gewisse Etwas heißt der. Ich habe sehr lachen müssen. Den Trailer, den findet ihr online auf Antenne.at.

0: Einen schönen Donnerstagmorgen. 6:11 ist es, die Antenne Steiermark Muntermacher hier. Heute gibt's viel Sonne, ein paar Wolken und ein paar Regenspritzer bei bis zu 28 Grad. Chrissy, wie schaut's auf den Straßen aus?
1: Sehr gut. Polizei und Ausfindag melden und störungsfreie Fahrt. Habt ihr frische Infos von den Straßen?

0: Dann bitte kurz anrufen 0316 80 90 80. Dankeschön und gute Fahrt.
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0: Fahren zwei Steirer nach Kärnten auf Urlaub. Klingt im ersten Moment wie ein Witz, war für die beiden aber gar nicht so lustig. Schönen guten Morgen um 7.18 Uhr wünschen euch die Antenne Steiermark Muntermacher, Chrissy Klug und Stefan Moshammer. Ein steirisches Ehepaar hat vor kurzem geglaubt, ein ganz normales Seehotel in Kärnten zu buchen. Aber wenn es dann am Balkon sitzt und Zitat, unten plötzlich ein Nacker da steht, umzingelt von Damen in Unterwäsche. Und du merkst, wir sind da, glaube ich, in einem Swingerclub bei einer Reizwäscheparty gelandet. Dann war es das für die meisten mit schön. Dabei haben sie ja wirklich einfach nur ein Adult-Only-Hotel gebucht.
1: Ja, und der Geschäftsführer selbst sagt ja, sie seien natürlich kein Swingerclub, eher ein romantisches Spa für Paare. Und irgendwo kann halt immer ein Nackerter auftauchen, wie in anderen Hotels auch, meint er. Aha!
0: Fazit fürs nächste Mal. Vor der Buchung nicht nur die Sterne checken, sondern vielleicht auch, wer sonst noch so auf dem Gelände unterwegs ist. Wäre sicher in dem Fall von Vorteil gewesen.

0: Miley Cyrus mit Night Sky. Also noch Miley Cyrus. In Zukunft möchte sie nämlich nur mehr Miley genannt werden. Ja, ja. Die Antenne Steiermark Muntermacher hier. Heute gibt's viel Sonne, ein paar Wolken und vereinzelt mal ein paar Regentropfen.
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0: In 5 Minuten wird's 7:30.
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3: Mit Martina Steidl. Die ÖBB ziehen Ende September moderne Cityjets aus der Steiermark ab, weil sie in Wien gebraucht werden. Ersetzt werden die Züge mit älteren Doppeldeckermodellen aus den 1990er Jahren. Diese sind zwar generalsaniert, sollen aber nicht den höchsten Sicherheitsstandard bieten. Das sagen uns ÖBB-Insider. Von den ÖBB selbst gibt es

0: Dazu mehr Infos auf einer Pressekonferenz nächste Woche. Der GRK hat Routinier Michael Solbauer von Ried nach Graz geholt. Der 36-jährige Innenverteidiger hat bei den Steirern einen Vertrag bis Saisonende samt Option auf ein weiteres Jahr unterschrieben. Sturm Graz hat sich mit dem ivorischen Nationalstürmer Omar Diakité verstärkt. Der 22-jährige kommt vorerst leihweise vom französischen Fußball-Erstligisten Stade Reims zum Vizemeister.
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0: Integrationsministerin Claudia Bauer ruft heute zu einem runden Tisch mit dem Thema Ehrkultur an den Schulen. Diskutiert wird dabei wohl das Kopftuchverbot für unter 14-Jährige, das seit vorgestern gilt. An diesem Verbot gibt es viel Kritik, nicht nur von Seiten der islamischen Glaubensgemeinschaft. So planen etwa SPÖ-Jugendorganisationen Anfang Oktober eine Demo dagegen.
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2: 3 Minuten vor halb acht. Chrissy, bitte.
3: Schaut richtig gut aus auf den Straßen. 0316 80 90 80. Keine Probleme. Gute Fahrt.
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2: Gestern eine oder zwei Folgen von eurer Serie zu viel geschaut und jetzt fühlt es euch ein bisschen wie ein zerrupftes Händel. Ja, auch der dritte Kaffee hilft nichts. Wurscht. Dann dreht einfach die Musik ein bisschen lauter, singt so, tanzt mit. Gemeinsam packen wir das schon. Alex Warren gibt's jetzt für euch mit Fever Dream. Habt einen guten Start in den Donnerstag.

0: ein paar Linien, ein bisschen Grizi-Grazi und schon ist es offiziell auf der Heiratsurkunde, dem Mietvertrag oder beim Paketzusteller. Heute dreht sich bei uns an Antenne Steiermark Muntermachern alles um das kleine Gekritzel mit großer Wirkung, die eigene Unterschrift.
1: Aber woher kommt die denn? Wie entsteht die? Probiert man wahrscheinlich irgendwann einmal im Kinderzimmer aus und dann im Laufe der Jahre festigt sich diese Unterschrift, oder? Habt ihr schon mal drüber nachgedacht, wann ihr euch eure Unterschrift zugelegt habt und ob sie euch eigentlich taugt? Also findet man die schön?
0: Ja, das alles haben wir auch 99ers-Präsident Herbert Jährig gefragt.
2: Ja, nicht im Kinderzimmer, aber vielleicht im Office schon das ein oder andere Mal. Man setzt sich verschiedene Versionen und dann entscheidet man sich für eine. Bin jetzt auch nicht hundertprozentig sehr zufrieden mit meiner Unterschrift, muss ich sagen. So Verschwörungstheoretiker sagt mir ja immer, wenn es zum Schluss noch runter geht, dann geht es zum Schluss runter und wenn es rauf geht, dann geht es bergauf und meine geht leider bergab.
0: Ganz lustig, aber habe ich noch nie gehört.
1: Das sagt man wirklich, also geht das letzte Stricherl nach oben, steht das für Glück, Zufriedenheit, für alles Positive. Geht das Stricherl nach unten, steht das eher so für Zweifel und Zurückhaltung.
0: Bei mir geht der Strich geradeaus.
1: Aha. Was heißt das? Wahrscheinlich hast du dann einfach Pech, keine Ahnung, du hast nichts.
0: Super, danke.
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0: und hin und wieder zwischendurch tröpfelt es mal ganz kurz. Chrissy, wie schaut's auf den Straßen aus?
1: Es gibt Stau im Grazer Frühverkehr in der Punzigammer Straße und auch Puchstraße. Schuld ist da die Baustelle. Ihr plant so bitte 10 Minuten mehr ein. Gute Fahrt.
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0: einmal zu oft geblinzelt und schon sind die Ferien quasi wieder vorbei. Einen schönen Donnerstagmorgen euch allen, die Antenne Steiermark Munzermacher hier. Was macht's denn ihr so auf den letzten Metern in den Ferien, Jana?
1: Ich werde noch viel mit Freunden Volleyball spielen und ich muss noch Mathe lernen für eine Nachprüfung und Schulsachen einkaufen. Und hoffentlich noch Freunde sehen, weil meine Freundin war die ganze Zeit in Ägypten und sie kommt jetzt wieder. Das heißt, jetzt können wir was machen.
0: Sportliches Programm. Hoffentlich geht sich das alles noch gut aus in dieser Zeit. Schönen Donnerstagmorgen.

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1: Wir bekommen richtig viel Sonne ab heute. Hin und wieder zieht es dann mal kurz zu und dann tröpfelt es auch. Und das bei bis zu 28 Grad. Es ist 5 Minuten vor 8.
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2: Mit Martina Steidl. Mit Ende September müssen steirische Zuggäste umsteigen, und zwar auf ältere Züge der ÖBB. Die modernen Cityjets werden nämlich von der Steiermark abgezogen und kommen nach Wien. Dafür fahren auf den steirischen Strecken Doppeldeckermodelle aus den 1990er Jahren, die laut ÖBB-Insidern im Komfort und auch in Sachen Sicherheit nicht auf dem neuesten Stand sein sollen. Die ÖBB verweisen auf eine Pressekonferenz nächsten Mittwoch. Wir halten euch auf dem Laufenden.
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2: Kurz vor Beginn des neuen Schuljahres im Osten gibt es fast überall genug Lehrer, offene Stellen. Gibt es noch in einzelnen Regionen, Standorten und Schularten. Nur in Vorarlberg bleibt die Lage vergleichsweise angespannt, heißt es aus dem Bildungsressort. In Wien und dem Burgenland sind bereits alle Posten besetzt. Ab heute darf kein Fleisch aus Brasilien in die EU importiert werden, obwohl erst vor wenigen Monaten der Mercosur-Pakt vorläufig in Kraft getreten ist. Der Hintergrund: die europäischen Vorgaben für den Einsatz von Antibiotika in der Tierhaltung sind streng. Damit soll verhindert werden, dass Bakterien gegen Antibiotika resistent werden. Brasilien hat bisher aber keine ausreichenden Garantien dafür vorgelegt. Betroffen sind unter anderem Rind- und Geflügel.

Fleisch, aber auch Honig. US-Präsident Trump ist kein Fan von Prinz Harry und seiner Frau Meghan. Ich bin froh, dass sie ausreisen, sagt er nun. Wäre er Teil der britischen Royals, hätte er Harrys Familie nicht zurückgenommen. Das Paar hatte Anfang

0: plus 10 Minuten. 0316 80 90 80. Gute und sichere Fahrt.
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4: Chrissy Klug und Stefan Mosshammer.
0: Guten Morgen.
4: Wir hoffen, ihr seid gut in den Donnerstag gestartet. Wir schicken euch liebe Grüße in den Außendienst, in die Werkstätten oder zu euch auf die Rettungsdienststelle. Und wir versorgen euch für den ganzen Arbeitstag mit richtig viel Musik. Harry Styles gibt's jetzt.

0: Wichtige Info jetzt aus der Antenne Steiermark Verkehrsredaktion, Chrissy.
1: Für die S6 Semmering-Schnellstraße Richtung Bruck, Sperre des Massenbergtunnels bei Leoben nach einer ausgelösten Höhenkontrolle. Wir sagen euch Bescheid, sobald der Tunnel wieder offen ist.
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1: 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Mit schon ganz wenig könnt ihr ganz viel bewirken.
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0: Einen schönen Donnerstagmorgen, 8.10 Uhr ist es. Die Antenne Steiermark, Munzermacher hier. Ja, wenn man sich das Lied vorher dann anschaut, gell? Selber schuld. Die Sonne scheint, es kommen nur ein paar Wolken daher hin und wieder. Und dann tröpfelt es mal kurz. Und auf bis zu 28 Grad geht's rauf. So, und wie schaut's auf den Straßen aus, Chrissy?
1: Da gibt's gute Nachrichten für die S6 Richtung Bruck. Der Massenbergtunnel bei Leoben ist nach der Höhenkontrolle wieder offen. Aber es gibt Stau im Grazer Frühverkehr in der Punzigammer Straße und Rudersdorfer Straße. 15 bis 20 Minuten braucht ihr da mehr. 0316 80 90 80. Gute und sichere Fahrt.
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0: Einen schönen Donnerstagmorgen. Heute gibt es ganz viel Sonne, nur ein paar Wolken und hin und wieder tröpfelt es auch mal kurz bei bis zu 28 Grad. In 5 Minuten wird es 8:30.
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2: Mit Martina Steidl. Einen Raser hat die Polizei in der Nacht in Feldkirchen bei Graz aus dem Verkehr gezogen. Der 19-jährige Probeführerscheinbesitzer war mit knapp 200 km/h unterwegs. Den Polizisten hat er gesagt, er wollte sein Auto nach dem Waschen trocken fahren. Der Führerschein ist weg, auch das Auto des Burschen haben die Beamten beschlagnahmt. Die ÖBB ziehen Ende September moderne Cityjets aus der Steiermark ab, weil sie in Wien gebraucht werden. Ersetzt werden die Züge mit älteren Doppeldeckermodellen aus den 1990er Jahren. Diese sind zwar generalsaniert, sollen aber nicht den höchsten Sicherheitsstandard bieten. Das sagen uns ÖBB-Insider. Von den ÖBB selbst gibt es dazu mehr Infos auf einer Pressekonferenz nächste Woche.
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2: Kommenden Montag beginnt in Wien, Niederösterreich und dem Burgenland wieder die Schule. Eine Woche später dann auch in den restlichen Bundesländern. Etlichen Schülerinnen und Schülern steht dann noch eine Nachprüfung bevor. Sie sind in der finalen Lernphase. Da sollte jetzt der Lernstoff nur mehr wiederholt werden, raten Pädagoginnen und Pädagogen. 3/4 schaffen ihre Nachprüfung auch, wie Zahlen der Statistik Austria zeigen.
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0: 8:54. Chrissy, bitte.
3: Es gibt Stau im Grazer Frühverkehr in der Puntigammer Straße, Puchstraße und auch Rudersdorfer Straße. Ihr braucht da 15 bis 20 Minuten länger. Sonst läuft's. Gute Fahrt.
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0: In der Weststeiermark wird es am Samstag richtig rund gehen, wenn gegen das runde Leder getreten wird. Warum genau, das verraten wir euch in 6 Minuten.

0: Allee, allee, allee, heißt es auch am Samstag in Deutschlandsberg. Da gibt es ein Fußballfest der Sonderklasse, wenn der DSC Deutschlandsberg im ÖFB Cup den amtierenden Meister und Champions League Teilnehmer, den LASK, empfängt.
1: Für den DSC nicht nur aus sportlicher Sicht eine Herausforderung, sondern auch was die Verpflegung der rund 2000 hungrigen Fußballfans betrifft.
0: Antenne Steiermark-Reporter Roland Schmidt hat schon vorab in Deutschlandsberg vorbeigeschaut.
2: Nehmen wir jetzt die Anita Bommer. Sie hat die Kantinenleitung über beim DSC Deutschlandsberg. In der Regel sind so 16 freiwillige Helferinnen, die hinter der Budel stehen. Am Samstag werden es ein bisschen mehr sein, Anita, oder?
3: Personal sind wir 30 Personen aufgestockt.
2: Die wird man brauchen, weil natürlich kommt jeder mit einem Durst und einem Hunger her. Wie viel rechnet man da? Also wie viel hast du bestellt?
3: Also Semmeln sind circa um die 2000. Und von dem rechnet man dann aus, also wie viel man Bratwürstel, Kotelett und wie viel Wurst sind. Und Brezen sind noch extra um die 500. Da geht einiges raus.
2: Du musst einmal zwischendurch zur Bank gehen, einzahlen, oder?
3: Nein, das machen wir nachher. Das machen wir nicht zwischendurch.
2: Getränke gibt es natürlich auch. Wie schaut es denn da aus?
3: Sehr, sehr viel. Also Bier, ob Mischungen, ob Limos, ob Wasser, ist egal.
2: Ein Tankwagen circa.
3: Ja.
2: Aber jetzt habe ich noch eine Frage. Bitte. Nachdem du in der Kantine stehst, kriegst du überhaupt was mit vom Spiel?
3: Nein, das geht nicht. Wie auch.
2: Das ist ja unfair.
3: Na, bin ich schon gewohnt. Mache ich schon 22 Jahre lang. Kenne ich schon.
2: Na dann, frohes Schwitzen.
3: Danke, werde ich haben.
0: Hiermit einmal ein generelles Dankeschön an alle freiwilligen Helferinnen und Helfer in den Kantinen auf den steirischen Fußballplätzen.
1: Ihr macht's das super, Dankeschön. Und im DSC Deutschlandsberg drücken wir ganz fest die Daumen, dass die Überraschung gegen den LASK gelingt. Mhm. Ankick ist am Samstag, gleich wie in Voitsberg. Voitsberg gegen Sturm um 15.30 Uhr.
0: Eine Stunde davor geht's bei Lafnitz gegen Austria Lustenau los. Kapfenberg spielt schon morgen. Und der GRK sowie Hartberg am Sonntag.

0: Einen schönen Donnerstagmorgen mit Michael Jackson. 8.40 Uhr ist es, die Antenne Steiermark Muntermacher hier. Heute gibt's ganz, ganz, ganz viel Sonne, dazwischen auch ein paar Wolken und hin und wieder tröpfelt's mal ganz kurz. Und das bei bis zu 28 Grad. Chrissy, wie schaut's auf den steirischen Straßen aus?
1: Da stauen wir uns durch Graz im Frühverkehr in der Puntigammer Straße, Puchstraße und Rudersdorfstraße. Rudersdorfer Straße durch die Baustelle. 10 bis 15 Minuten mehr einplanen. Dankeschön und gute Fahrt.
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0: Eine richtige Legende feiert heute seinen halbrunden Geburtstag. Peter Fox wird 55 und wir Antenne Steiermark Muntermacher wünschen einen tollen Geburtstag.
1: Happy Birthday auch an alle, mit denen sich Peter Fox den Geburtstag teilt.
0: Happy Birthday und zur Feier des Tages gibt's ein Haus am See.

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1: Heute begleitet uns größtenteils die Sonne durch den Donnerstag. Hin und wieder tauchen ein paar Wolken auf und am Nachmittag da tröpfelt es auch ein bisschen. Und das bei bis zu 28 Grad.
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1: Es ist 5 vor 9.
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4: Mit Martina Steidl. Einen Raser hat die Polizei in der Nacht in Feldkirchen bei Graz aus dem Verkehr gezogen. Der 19-jährige Probeführerscheinbesitzer hatte nach einem Kreisverkehr beim Flughafen auf knapp 200 km/h beschleunigt. Den Polizisten hat er gesagt, er wollte sein Auto nach dem Waschen trocken fahren. Der Führerschein ist weg, auch das Auto des Burschen haben die Beamten beschlagnahmt, er wird angezeigt.
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4: Kommenden Montag beginnt in Wien, Niederösterreich und dem Burgenland wieder die Schule. Eine Woche später dann auch in den restlichen Bundesländern. Etlichen Schülerinnen und Schülern steht dann noch eine Nachprüfung bevor. Sie sind in der finalen Lernphase. Da sollte jetzt der Lernstoff nur mehr wiederholt werden, raten Pädagoginnen und Pädagogen. 3/4 schaffen ihre Nachprüfung auch, wie Zahlen der Statistik Austria zeigen. Das nächste EU-Budget und die EU-Erweiterung sind die beiden großen Themen beim Treffen der EU-Europaministerinnen und Minister heute und morgen im irischen Dublin. Dabei geht es eher um Austausch und Vorbereitung, beschlossen wird noch nichts. Österreich unterstützt die Westbalkanstaaten und setzt sich auch dafür ein, dass sie EU-Mitglied werden. In Sachen Budget drängt unser Land darauf, sparsam zu bleiben. Tennis bei den US Open ist heute Österreicher Tag. Jungstar Lili Tucker trifft in der zweiten Runde des Turniers auf die Amerikanerin Anisimova, die Nummer 10 der Welt. Anastasia Potapova spielt als klare Favoritin gegen die Französin Chanchon. Bei den Herren trifft Juri Rodionov auf den Tschechen Menschik, die Nummer 17 des Turniers.
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1: Um 9:03. Chrissy.
5: Alles ruhig bei mir in der Antenne Steiermark Verkehrsredaktion. Wenn ihr Infos habt, Unfall, Stau, Blitzer, bitte kurz anrufen 0316 80 90 80. Dankeschön.
1: Die Antenne Steiermark Muntermacher, Chrissy Klug und Stefan Moshammer. Ein richtig angenehmer Spätsommertag wird es heute noch und den feiern wir mit Enrique Iglesias, der Katapult.

0: Einen schönen Donnerstagvormittag, die Antenne Steiermark, Muntermacher hier, Grisi, du weißt, wie es auf den Straßen läuft.
1: Da schaut sehr gut aus, ein Straßenchecker ist dran, hallo.
2: Guten Morgen, Eva spricht, und zwar habe ich einen Blitzer für euch auf der Fürstenfelder Straße in Ilz bei der Ortsausfahrt Richtung Fürstenfeld.
1: Danke dir, liebe Eva, fürs Anrufen. Macht es doch gleich wie die Eva, ruft uns auch an, wenn ihr was entdeckt habt. 0316 80 90 80.
0: Gute und sichere Fahrt wünsche ich euch.
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0: Einen schönen guten Morgen, die Antenne Steiermark Muntermacher hier. Grüezi, da gibt's was Wichtiges von den steirischen Straßen.
1: Genau, unter der 0316 80 90 80 hat sich ein Straßenchecker gemeldet. Hi!
2: Morgen, hallo Grindlauf, Andreas da, hallo. Und zwar auf der Wechselbundesstraße Höhe St. Ruprecht ist der Baumschranken seit 2 Minuten schon zu, da hat's eigentlich einen technischen Defekt. Wir steigen schon seit 2 Minuten.
1: Ui.
2: Und die Leute dran eigentlich schon um.
1: Okay, hat man gehört. Ja. Danke dir auf alle Fälle fürs Durchgehen. Da bitte Geduld. Wir fragen natürlich nach, was da los ist. Sollte sich gleich wieder erledigt haben.
0: Gute Fahrt.

0: schönen Donnerstag. 9:55 ist es und heute wird es sehr, sehr sonnig den ganzen Tag. Hin und wieder kommen ein paar Wolken dazu und dann tröpfelt es auch mal. Und ja, in 5 Minuten, da wird es 9:30.
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2: Mit Martina Steidl. Im Grazer Bezirk Ries hat ein Taxifahrer am Abend eine Fußgängerin am Schutzweg übersehen und angefahren. Ein Sanitäter war zufällig vor Ort und hat die 27-Jährige versorgt und die Rettung alarmiert. Die Frau wurde mit Verletzungen unbestimmten Grades ins UKH Graz eingeliefert. Auf die Graz 99ers wartet in der Champions Hockey League heute ein ziemlicher Kracher. Die Grazer sind erst zum zweiten Mal in der Clubgeschichte im europäischen Bewerb dabei und haben heute den Schweizer Meister Fribourg Gottéron zu Gast. Los geht's um 18.30 Uhr.
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2: Mordalarm gibt es in Vöcklabruck, nachdem spielende Kinder im Ortsteil Dürnau nahe am Agerufer eine Frauenleiche gefunden haben. Die 53-jährige Frau aus Lackirchen im Bezirk Gmunden hat Stichverletzungen. Eine Obduktion wurde angeordnet. Dass sie angeblich vor einigen Tagen aus einer psychiatrischen Klinik verschwunden ist, will die Staatsanwaltschaft nicht kommentieren.
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0: 9:30, Chrissy, da ist gerade was richtig Wichtiges reinkommen.
3: Eine Tunnelsperre für die A9 Pyrenautobahn Richtung Spielfeld. Der Plaputschtunnel bei Graz ist gesperrt. Schuld ist eine Panne. Wir geben Bescheid, sobald der Tunnel wieder offen ist. Ausweichen könnt ihr über das Grazer Stadtgebiet. Gute Fahrt.
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1: Ich habe noch was vergessen.
2: Ja.
1: Ich habe noch einen Blitzer. B319 Fürstenfelder Straße Richtung Fürstenfeld. In Ilz bei der Ortsausfahrt werdet ihr kontrolliert.
2: So, jetzt aber gute und sichere Fahrt. Dir und deine Steiermark Muntermacher hier. Es wird noch ein richtig angenehmer Spätsommertag. Und über zu viel Musik im Radio hat sich bekanntlich noch nie jemand beschwert. Deswegen bin jetzt ganz schnell wieder still. Schönen Donnerstag.

0: Einen schönen Donnerstag, die Antenne Steiermark Montagmacher hier mit einer wichtigen Info aus der Antenne Steiermark Verkehrsredaktion.
1: Für die S6 Semmering-Schnellstraße Richtung St. Michael bei der Abfahrt Bruck an der Mur liegt ein Gegenstand auf der Fahrbahn, ein Verkehrshütchen. Und A9 Richtung Spielfeld, der Blabutsch-Tunnel bei Graz ist gesperrt, Grund eine Panne.
0: Gute und sichere Fahrt wünschen wir.

0: Gute Nachrichten kommen jetzt aus der Antenne Steiermark Verkehrsredaktion.
1: Für die A9 Pyrnautobahn Richtung Spielfeld, Blabutschtunnel ist nach der Panne wieder offen. Ihr habt da wirklich freie Fahrt.
0: Fahren zwei Steirer nach Kärnten auf Urlaub. Klingt zuerst mal wie ein Witz, war für die beiden aber gar nicht so lustig.
1: Ja, das steirische Ehepaar wollte echt nur ein Kärntner Seehotel buchen. Für Erwachsene halt, ja. War dann aber eher Erwachsene plus. Sie sind sich vorgekommen wie im Swingerclub.
0: Der Besitzer sagt, alles halb so schlimm. Sie seien kein Swingerclub, aber wie in jedem Hotel kann halt mal ein Nackerter wo auftauchen.
1: Ja, aber die huschen dann halt nur schnell aus der Sauna und fertig, gell? Also nicht mehr, keine sonstigen Aktivitäten.
0: Für gewöhnlich nicht. Fazit fürs nächste Mal auf jeden Fall. Vor der Buchung nicht nur die Sterne checken, sondern vielleicht auch, wer sonst noch so auf dem Gelände unterwegs ist.
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16: Für die A9 Pyrenautobahn Richtung Linz bitte Vorsicht bei der Abfahrt Gradkorn Süd, steht ein defektes Fahrzeug. Gute Fahrt.
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1: Die Sonne hat in der Früh ein bisschen gezögert, aber jetzt ist sie voll da und bringt uns einige sehr freundliche Stunden bei bis zu 28 Grad. Über den Bergen gibt's ab und zu mal kurze Regenschauer. Morgen wird's nochmal wärmer mit bis zu 31 Grad und die meiste Zeit scheint die Sonne. Es ist 5 vor 10.
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2: Mit Martina Steidl. Im Grazer Bezirk Ries hat ein Taxifahrer am Abend eine Fußgängerin am Schutzweg übersehen und angefahren. Ein Sanitäter war zufällig vor Ort und hat die 27-Jährige versorgt und die Rettung alarmiert. Die Frau wurde mit Verletzungen unbestimmten Grades ins UKH Graz eingeliefert.
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2: Mordalarm gibt es in Vöcklabruck, nachdem spielende Kinder im Ortsteil Dürnau nahe am Agerufer eine Frauenleiche gefunden haben. Die 53-Jährige aus Laakirchen im Bezirk Gmunden hat Stichverletzungen. Eine Obduktion wurde angeordnet. Dass sie angeblich vor einigen Tagen aus einer psychiatrischen Klinik verschwunden ist, das will die Staatsanwaltschaft nicht kommentieren. Nach dem Migrantenansturm auf die spanische Exklave Ceuta vor rund einem Monat ist Spaniens Regierungschef Sanchez unter Druck geraten. Die rechte Opposition spricht von einem Kontrollverlust und einem Versagen. Heute verteidigt sich Sanchez in einer Regierungserklärung. Tausende Menschen im ganzen Land haben gestern auch gegen den Premier protestiert und seinen Rücktritt gefordert. Der Lech in Tirol ist nach der Wahl vom WWF der Fluss des Jahres. In der Online-Abstimmung hat sich der Nebenfluss der Donau gegen die Konkurrenz aus den anderen Bundesländern durchgesetzt. Der Lech zählt zu den letzten großen Wildflüssen Österreichs. Die Schwarze Sulm in der Steiermark belegt den zweiten Platz, gefolgt vom Kamp in Niederösterreich.
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1: Da schauen wir zu euch auf die A9 Pyrn-Autobahn Richtung Linz. Bei der Abfahrt Grabkon Süd, da steht ein defektes Fahrzeug. Hier bitte aufpassen. Geblitzt wird auf der B319 der Fürstenfelder Straße Richtung Fürstenfeld in Ilz bei der Ortsausfahrt und in der Judenburger Straße nach Vohnsdorf Richtung Hetzendorf im 70er. 0316 80 90 80 gibt's weitere Infos, dann bitte an uns.
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1: Ich wünsche euch auch eine gute Fahrt.
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1: Hallo am

Donnerstag ja so schnell vergeht die Woche, weil sich's finanziell oft nicht ausgeht, ist der Schulstart für viele steirischen Familien eine richtige Herausforderung. Was ihr da tun könnt, das hören wir nach den nächsten Hits. Und ja, ich wünsche euch einen super Donnerstag auch zu euch ins Wartezimmer, wenn ihr gerade beim Hausarzt sitzt. Drückt euch die Daumen, dass es

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0: 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Um 11:05, was tut sich bei euch auf den Straßen? BR115, das ist die Eisenstraße, da staut zwischen Eisenerz und Prebichl wegen der Baustelle eine Viertelstunde plus. 10 Minuten länger dauert in Graz wegen der Belastung in der Puntigammer Straße. Dann wird kontrolliert auf der B320 der Enztalstraße Richtung Liezen in Trautenfels im 50er und dann hat wer angerufen. Hallo?
1: Immerhin am Blitz anmelden, bitte. Dringend. Puntigammer der Bushalte in Station, wo man nehmen Zinneplex runterfährt.
0: Ja, das ist gefährlich. Also da bitte Fuß vom Gas und Judenburger Straße nach Bohnsdorf wird kontrolliert Richtung Hetzendorf im 70er. Habt ihr noch Infos, dann bitte anrufen, die Nummer zu uns 0316 80 90 80. Gute und sichere Fahrt. Damit hallo am Donnerstag auf Antenne Steiermark. 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
1: Mit der Sonne sind auch ein paar harmlose Wolken unterwegs. In Antillern bleibt es aber so gut wie den ganzen Tag trocken. Nur in den Bergen wird es immer mal wieder nass bei maximal 28 Grad. Morgen noch mehr Sonnenschein und wir knacken die 30-Grad-Marke. Mit bis zu 31 Grad geht's rauf am Thermometer.
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1: Es ist 5 vor 11.
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3: Mit Martina Steidl. In Mürzzuschlag sind der Polizei zwei mutmaßliche Seriendiebe ins Netz gegangen. Bei routinemäßigen Geschwindigkeitskontrollen ist ein desolates Auto mit deutschem Kennzeichen aufgefallen. Im Fahrzeug haben die Beamten Messer, Sonnenbrillen, Taschenlampen, aber auch Laptops und Smartphones gefunden. Alles mögliche Diebesgut. Die Männer aus Georgien wurden festgenommen.
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3: Der österreichische Integrationsfonds hat nachgefragt, wie die Werte- und Orientierungskurse bei den Teilnehmern ankommen und was ihnen am wichtigsten ist. Das Ergebnis, Deutsch zu lernen, hat oberste Priorität. Gut kommt auch das freiwillige zweistündige Modul Sicherheit und Polizei an. Und auch Bereiche wie Arbeit und Zusammenleben sind für die Teilnehmer bedeutend. Das Wetterphänomen El Niño wird in den kommenden Monaten sehr stark werden und sich bis in den Februar ziehen. Den Höhepunkt wird El Niño Ende des Jahres erreichen, prognostiziert die Weltorganisation für Meteorologie. Durch das Wetterphänomen erwärmt sich die Wasseroberfläche des Meeres nahe dem Äquator, was weltweit Auswirkungen auf Wind, Luftdruck und Niederschläge hat. In der Folge steigt auch das Risiko für Wetterextreme. US-Präsident Trump ist kein Fan von Prinz Harry und seiner Frau Meghan. Ich bin froh, dass sie ausreisen, sagt er nun. Wäre er Teil der britischen Royals, hätte er Harrys Familie nicht zurückgenommen. Das Paar hatte Anfang 2020 seine royalen Pflichten zurückgelegt und war ins kalifornische Montecito gezogen. Ende August ist die nun vierköpfige Familie wieder nach Großbritannien zurückgekehrt.
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1: Stau auf der B115 der Eisenstraße zwischen Eisenherz und Prebichl, da braucht ihr eine Viertelstunde länger. Und der Staudach in der Landeshauptstadt wegen Überlastung in der Puntigammer Straße, da ein Plus von 10 Minuten. Kontrolliert wird auf der S6 der Semmering-Schnellstraße Richtung Bruck auf Höhe St. Marein im Mürztal am Baustellen Anfang im 80er. Noch einmal auf der B320 der Enztalstraße Richtung Lietzen in Trautenfels im 50er, dann in Schönberg bei der Feuerwehr und auch in Graz in der Triesterstraße bei der Bushaltestelle beim Cineplex. 0316 80 90 80, ab weitere Infos, dann bitte einfach anrufen. Kommt gut an.
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1: Ich lasse euch nicht alleine mit dem Zettelstapel, den ihr noch abarbeiten müsst. Und auf der nächsten langen Dienstfahrt mit dem LKW, das schaffen wir gemeinsam. Obendrauf

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0: Fünf Minuten vor 11:30 ist es. Wir schauen gemeinsam auf die steirischen Straßen und auf die A9-Pyrn-Autobahn Richtung Linz. Der Staut zwischen Pekka-Deutsch-Weistritz und Übelbach wegen einer Baustelle 10 Minuten plus. B70 Packerstraße in beiden Richtungen. Es staut auch bei Edelschrott wegen Belastung. Plant auch bitte 10 Minuten mehr ein. Und eine Viertelstunde länger braucht ihr auf der B115 der Eisenstraße zwischen Eisenerz und Brebichli auch wegen einer Baustelle. Kontrolliert werdet ihr auf der S6 der Semmering-Schnellstraße Richtung Brück. Brück auf Höhe St. Marien im Mürztal am Baustellen Anfang im 80er und in Schönberg bei der Feuerwehr. Alle Staus, Blitzer, Verkehrsinfos gibt's auch jederzeit bei uns im Web und in der Antenne Steiermark App. Kommt gut an. Ja, hallo am Donnerstag. Für die kommende Geschichte sehe ich schon eure Köpfe nicken, sozusagen als Schuldeingeständnis. Denn jetzt mal ehrlich, wann habt ihr euren letzten Sehtest gemacht? Marina Waldes von Butcher Optik, wie oft sollten wir denn?
1: Ja, jährlich als Brillenträger würde ich auf jeden Fall empfehlen. Und ansonsten merkt man sehr, also wenn man merkt, in der Ferne sieht man schon nicht mehr so gut oder ab einem gewissen Alter tatsächlich auch in der Nähe, dann schaut man einfach kurz vorbei, probiert das aus, lasst sich das einmal austesten und dann merkt man, brauche ich was oder brauche ich es nicht.
0: Absolut. Also Schonfrist für alle Nicht-Brillenträger, aber vielleicht ehrlich zu sich selbst sein, wenn ihr es schon vermutet, dass ihr eine Brille brauchen könntet.
1: Eine Brille ist ein modisches Accessoire, was wirklich das Outfit noch einmal abrunden kann. Deswegen ja, sollte man das auf jeden Fall als ein Modepiece sehen und nicht als ein Hilfsmittel.
0: Ich finde, das ist echt das Statement, so eine Brille. Und wenn euch wirklich gar nichts gefallen sollte, es gibt ja zum Glück auch noch Kontaktlinsen.

0: Wir treiben die Coolness jetzt auf die Spitze. 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Und extrem cool und legendär, der Wolf gibt's doch gar nicht.
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1: Die Sonne scheint über Donnersbachwald, Leibnitz und Obdach, sehe ich auf den Antenne Steiermark-Wetterkameras bei 23 bis 28 Grad. Kurze Regenschauer gibt's, wenn, über den Bergen heute. Morgen der nächste tolle Spätsommertag wird bis zu 31 Grad und viel Sonne. Es ist 5 vor 12.
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2: Mit Martina Steidl. Die schweren Gewitter gestern samt Hagel im Bezirk Voitsberg haben enorme Schäden angerichtet. Teilweise waren die Hagelkörner ja bis zu 5 Zentimeter groß. Die Hagelversicherung meldet heute Schäden in der steirischen Landwirtschaft in Millionenhöhe. Wein- und Obstflächen, aber auch Grünland wurden zerstört. Bäume sind umgestürzt, Dächer wurden beschädigt.
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2: Das Kopftuchverbot für unter 14-jährige Mädchen sorgt weiter für Aufregung. Integrationsministerin Claudia Bauer hat sich heute mit Lehrern und Schuldirektoren zu einem runden Tisch zum Thema Integration getroffen, wo sie das Verbot erneut verteidigt hat. Dass auch bereits erste Demonstrationen gegen das Verbot geplant sind, findet Bauer, wie sie selbst sagt, irritierend. VW will die spanische Automarke Seat in ein paar Jahren vom Markt nehmen. Bis spätestens Ende 2029 soll die Marke auslaufen, berichtet die Wirtschaftswoche. Morgen soll der Aufsichtsrat über den entsprechenden Beschluss des Vorstands abstimmen. Beraten wird morgen auch über den Sparkurs des Autoherstellers und darüber, welche Werke eventuell geschlossen werden. New Yorks Bürgermeister Mamdani verbannt künstliche Intelligenz für ein Jahr aus den Schulen. Betroffen davon sind fast 600.000 Schüler zwischen 7 und 14 Jahren. Lehrer dürfen KI aber weiterhin verwenden, etwa um den Unterricht zu planen. Eingeführt werden auch altersgerechte Beschränkungen für die Bildschirmzeit bei den jüngeren Schülern.
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1: Schauen wir auf die A9 Pyhrn-Autobahn Richtung Linz bei Salzberg. Da steht ein defektes Fahrzeug, die Asfinag ist unterwegs. Braucht ihr noch länger auf der A9 Richtung Linz zwischen Pekkerdeutsch-Feistritz und Übelbach, da staut's wegen einer Baustelle, 10 Minuten plus. Und B70 Packerstraße in beiden Richtungen, auch da Stau bei Edelschrott wegen Überlastung, auch da ein Plus von 10 Minuten. Geblitzt wird auch in Weißenbach Richtung Ramsau am Ortsende. 0316 80 90 80 gibt's weitere Infos, dann bitte an uns. Gute und sichere Fahrt.
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1: Oh mein Gott, auf unserem Redaktionstisch steht schon wieder so viel Süßes, das glaubt ihr mir nicht, wirklich. Meine Kollegen gehen jetzt mit einem Zuckerschock weiterarbeiten und ich hoffe, ihr gönnt euch auch was, was euch viel Motivation für diesen Donnerstag gibt.

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0: 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Am Donnerstagvormittag schauen wir gemeinsam auf die steirischen Straßen. A9-Pyrn-Autobahn Richtung Linz staut auch immer zwischen Pekkerdeutsch-Weistritz und Übelbach wegen der Baustelle. 10 Minuten plus. B70, Packerstraße in beiden Richtungen, auch da Stau bei Illschrott wegen Überlastung, auch da ein Plus von 10 Minuten. Und ihr braucht auch ein bisschen länger in Graz, da staut es in der Puntigammer Straße wegen Überlastung. Geblitzt wird in Weißenbach Richtung Ramsau am Ortsende. Alle Staus, Blitzer, Verkehrsinfos, habt ihr was, dann bitte direkt an uns, 0316 80 90 80. Gute und sichere Fahrt.
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0: Ich gebe euch jetzt 3 super Veranstaltungstipps für den Samstag und ihr sucht euch dann einfach aus, was ihr machen wollt. Es gehen sich übrigens auch mehrere Dinge aus, ich sag's nur. Tagsüber könnt ihr zum Familientag ins Militär-Luftfahrtmuseum nach Zeltweg kommen. Freier Eintritt und super Programm mit Rätsel, Rallyes und Kinderführungen. Ab 15 Uhr am Samstag geht's dann zum BMX-Club Open House Day in Graz. Grieß-Challenges für Groß und Klein und Superverpflegung gibt's auch. Und dann lasst ihr den Tag noch beim Wurzeln in Bremstetten ausklingen. Super viel Live-Musik, mehrere Bars und Schmankerl aus der Region. Klingt alles sehr gut, gell? Jetzt habt ihr die Qual der Wahl.
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0: Jetzt der neue Hit von Fastboy, Music Sounds.
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3: Wie schaut's aus? Erzähl mal.
4: Zeitweise sonnig in der Steiermark. Es sind immer wieder Wolken durchs Land. Meine Freunde, es tut mir so leid. Da bleibt es an unserem Donnerstag trocken. Und das bei Temperaturen von maximal 29 Grad.
3: Und das alles nur, weil der Leon uns vorher einen Anmachspruch erzählt hat, der wirklich gottlos schlecht ist. Es ist so Frechheit.
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3: Ach, 5 Minuten vor 1 ist es.
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6: Mit Michael Schäder. Eine Horrornacht hat ein Motorradfahrer im Bezirk Weiz hinter sich. Der 63-jährige Biker war am Abend in Höfling am Kulm zu schnell unterwegs. Er ist von der Straße abgekommen, hat einen Baum gestreift und ist dann einen Abhang runtergestürzt. Dort ist er dann bis heute früh gelegen, bis ihn eine Spaziergängerin gefunden hat. Nachdem er vorher Paragleiten war, hat er sich mit dem Gleitschirm zugedeckt. Der Rettungshubschrauber hat ihn ins Krankenhaus nach Graz gebracht.
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6: Zum Thema Integration an den Schulen und vor allem rund um das jetzt gültige Kopftuchverbot für unter 14-Jährige hat sich Integrationsministerin Claudia Bauer heute mit Lehrern und Schuldirektoren zu einem runden Tisch getroffen. Sie hat das Verbot verteidigt. Um den Lehrerinnen und Lehrern bei Integrationsproblemen den Rücken zu stärken, will Bauer Workshops und Seminare gemeinsam mit Lehrern und dem österreichischen Integrationsfonds erarbeiten. Spielende Kinder haben im Vöcklabrucker Ortsteil Dürnau nahe des Agerufers eine Frauenleiche gefunden. Die Polizei geht heute von Mord aus, auf die Frau ist offenbar eingestochen worden. Was da genau passiert ist, versuchen die Ermittler jetzt rauszufinden. Die Staatsanwaltschaft Wels hat eine Obduktion der Leiche angeordnet. Die UNO rechnet mit dem stärksten El Niño seit Beginn der Aufzeichnungen vor 40 Jahren. Das Wetterphänomen gibt es alle 2 bis 7 Jahre. Dabei erwärmt sich die Wasseroberfläche im östlichen und zentralen Pazifik nahe dem Äquator, was sich dann auf das ganze Weltklima auswirkt. Heuer soll El Niño besonders stark werden. Seinen Höhepunkt wird er laut Vorhersagen Ende des Jahres erreichen. Bis weit ins kommende Jahr rechnen die Wetterexperten deswegen mit mehr Überschwemmungen, Dürren und extremer Hitze.
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3: Der Lachanfall ist überstanden, Gott sei Dank. Jetzt schauen wir, was auf den Straßen los ist. B64 Rechbergstraße, da gibt es eine Sperre nach einem Unfall zwischen Naas und Sturmberg. Und in Graz staut es in der Punzigammer Straße wieder mal wegen der Baustelle. 10 Minuten plus habt ihr da. Und falls ihr auch noch was entdeckt habt, dann gerne anrufen bei uns. 0316 80 90 80. Eine gute Fahrt.
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3: Jetzt reden wir mal über den Hermann. Der hat nämlich was Unglaubliches geleistet. Der hat einen ordentlichen Kampf hinter sich und eine schwere Lungenerkrankung gehabt. Und jetzt Gott sei Dank eine neue Lunge und somit auch eine Chance auf ein neues Leben. Und heute ist ein besonders schöner und toller Tag, denn er darf endlich wieder nach Hause. Und woher weiß ich das alles? Weil seine Familie sich bei mir gemeldet hat und eine Botschaft da gelassen hat für ihn.
7: Lieber Opa, wir sind so glücklich, dass du wieder zu Hause bist. Und es dir wieder gut geht. Für uns bist du ein echter Held. Wir freuen uns darauf, wieder ganz viel Zeit mit dir zu verbringen, gemeinsam zu lachen und viele schöne Abenteuer zu erleben. Und wir haben dich ganz, ganz lieb. Tschüss, Opa.
8: Tschüss, Opa.
3: Ist das süß. Alles Gute.

0: Antenne Steiermark ist da mit einem kurzen Verkehrsupdate für euch. B317 Friesacher Straße, da wird heute nochmal asphaltiert in Wildbad einöd. Bis 18 Uhr werdet ihr wechselweise angehalten und in Graz braucht ihr wegen der Baustelle in der Punzigammer Straße 10 Minuten länger. Falls es noch was gibt, 0316 80 90 80.
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0: Antenne Steiermark ist da mit einem Verkehrsupdate für euch. In Graz an der Bruntigammer Straße wieder mal 10 Minuten Stau. Und auf der B317 der Friesacher Straße wird in Wildbad Einöd noch bis 18 Uhr asphaltiert. Da werdet ihr wechselseitig angehalten.
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0: kommt diese Woche oder eigentlich heute ein sehr lustiger Film ins Kino, Das gewisse Etwas. Da geht es um ein Vater-Sohn-Ganoven-Duo, Gangster-Duo. Die zwei, die begehen einen Raubüberfall und müssen danach untertauchen und landen dabei zufällig in einem Reisebus, der voll ist mit jungen Erwachsenen mit Behinderungen. Die sind gerade auf dem Weg ins Ferienlager und ja, eine bessere Möglichkeit, um sich abzusetzen, gibt es ja gar nicht.
1: Otto? Ich bin Polly. Wir haben dich schon erwartet.
2: Ja, komm, Otto.
1: Das ist Otto. Sagt alle Hallo zu Otto.
2: Hallo.
1: Wer bist du nochmal? Sein Betreuer?
2: Sein Betreuer, ganz genau.
3: Können wir jetzt endlich losfahren?
1: Was sagen wir dem lieben Fahrer?
2: Du bist ein Hurensohn.
1: Was haben wir über Beleidigung gesagt?
0: Das gewisse Etwas ist ab heute in den steirischen Kinos für euch. 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

Antenne Steiermark ist hier und zwar mit einer wichtigen Verkehrsinfo für euch. Wir sind auf der A2 der Südautobahn Richtung Wien. Da gibt es aktuell einen Böschungsbrand zwischen Zinnoberkirchen und Ilz. Bitte fahrt da vorsichtig.

0: Antenne Steiermark ist da mit einem kurzen Verkehrsupdate für euch. Graz-Puntigammer Straße, 10 Minuten plus wegen der Baustelle. Der Böschungsbrand auf der A2 ist jetzt kein Problem mehr für euch. Eine gute und sichere Fahrt wünsche ich euch.
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0: Schummeln sich nur ab und zu ein paar Wolken am Himmel dazu. Und trocken bleibt es auch den restlichen Nachmittag lang. Morgen wird es wieder sonnig und sehr warm. Es gibt nur vereinzelt ein paar Wolken und wir bekommen morgen wieder bis zu 32 Grad.
1: Es ist 2:05.
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3: Mit Michael Schäder. Die schweren Gewitter gestern samt Hagel im Bezirk Voitsberg haben enorme Schäden angerichtet. Teilweise waren die Hagelkörner bis zu 5 cm groß. Die Hagelversicherung meldet Schäden in der steirischen Landwirtschaft in Millionenhöhe. Wein- und Obstflächen, aber auch Grünland sind zerstört worden. Bäume sind umgestürzt, Dächer sind beschädigt worden.
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3: Der deutsche Autobauer Volkswagen will die Automarke Seat einstampfen. Bis 2029 soll die Marke auslaufen, berichtet die Wirtschaftswoche. Autoexperte Ferdinand Dudenhöffer glaubt nicht, dass sich diese Entscheidung auf den VW-Konzern groß auswirken wird. Morgen soll der Aufsichtsrat darüber abstimmen. Beraten wird auch über den Sparkurs des Autoherstellers und darüber, welche Werke eventuell geschlossen werden. Zum Thema Integration an den Schulen und das jetzt gültige Kopftuchverbot für unter 14-Jährige hat sich Integrationsministerin Claudia Bauer heute mit Lehrern und Schuldirektoren zu einem runden Tisch getroffen. Um den Lehrerinnen und Lehrern bei Integrationsproblemen den Rücken zu stärken, will Bauer eigene Workshops und Seminare gemeinsam mit Lehrern und dem österreichischen Integrationsfonds erarbeiten. Künstliche Intelligenz im Klassenzimmer ist in der US-Metropole New York zumindest für ein Jahr tabu. Der New Yorker Bürgermeister Mamdani will es Schülerinnen und Schülern zwischen 7 und 14 Jahren verbieten, KI zu nutzen. Das trifft fast 600.000 Schüler in öffentlichen Schulen. Lehrer dürfen aber dennoch weiter die KI nutzen, zum Beispiel um den Unterricht zu planen.
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1: Wieder mal 10 Minuten Stau in Graz in der Buntigammer Straße wegen der Baustelle. Wenn es noch was gibt, gern anrufen 0316 80 90 80.
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1: Gute Fahrt wünsche ich euch.
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1: Einen wunderschönen Donnerstagnachmittag. Jetzt erst einmal heimlich die Süßigkeiten-Schublade von den Kollegen plündern und dann wieder weiter Gas geben. Jetzt mit Coldplay im Ohr. 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

0: Was ist los auf den steirischen Straßen? Auf der B317 an der Friesacher Straße wird asphaltiert in Wildbad Einöd. Heute der letzte Tag, Gott sei Dank. Bis 18 Uhr werdet ihr dann noch wechselseitig angehalten. Und falls ihr noch Infos habt, gerne anrufen jederzeit 0316 80 90 80.
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0: Tanner Steiermark ist hier. Kurzer Verkehrsüberblick für euch auf der B317, der Friesacher Straße. Ja, da wird asphaltiert, heute noch bis 18 Uhr in Wildbad einöd. Morgen ist dann wieder vorbei und wenn es sonst noch was gibt, gerne anrufen 0316 80 90 80.
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1: Kommt's gut und sicher durch den Nachmittag.
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1: Am Samstag ist das große Jubiläumsfest von Steirer mit Herz. Da werden Spenden für den kleinen Simon gesammelt, der dringend eine Operation braucht. Schaut's vorbei am Dorfplatz von St. Johann im Sagautal. Live-Musik gibt's auch und eine große Tombola. Alles ab 13 Uhr. Auch am Samstag das Wurzeln in Primstetten im Wurzacker wird da bei freiem Eintritt gefeiert. Live-Musik gibt's da natürlich und gutes Essen aus der Region. In Bruck ist auch was los am Samstag. Riverside Festival, die Brucker Moorpromenade, verwandelt sich da in eine Genuss- und Musikmeile. Da geht's ab 16 Uhr los. Und am Sonntag könnt ihr dann noch beim Flohmarkt im Volkshaus von Leiten vorbeischauen. Da gibt's zur Stärkung zwischendurch sogar ein Kuchenbuffet.
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0: Antenna Steiermark ist da aktuell. Schaut richtig gut aus auf den Straßen. Wenn ihr Infos habt, könnt ihr natürlich gerne anrufen. 0316 80 90 80. Eine gute Fahrt.
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0: Leon, was ist los beim Wetter?
1: Ja, unser Donnerstagnachmittag ist in der Steiermark zeitweise sonnig. Ab und zu ziehen aber auch ein paar Wolken durchs Land. Es bleibt aber größtenteils trocken. Die Temperaturen, die schwanken aktuell zwischen 24 und 29 Grad. Morgen knacken wir dann wieder die 30 Grad Marke. Am Thermometer geht's rauf auf bis zu 32 Grad. Und dazu gibt's wieder viel Sonne. Die Wolken, die bleiben Einzelgänge am Himmel.
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0: Es ist gleich 3:05.
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4: Mit Michael Schäder. Mordalarm in Graz. In einer Wohnung in der Innenstadt ist heute Mittag ein Gewaltverbrechen passiert, bestätigt Polizeisprecher Sabri Yorgun.
5: Vor Ort haben wir dann feststellen müssen, dass ein Tatverdächtiger, den wir dann mittlerweile auch schon festgenommen haben, ein weibliches Opfer getötet haben dürfte. Zur Motivlage und zum Tathergang können wir zum jetzigen Stand noch nichts sagen.
4: Wer der Täter ist, ist bis jetzt noch nicht bekannt.
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4: Der österreichische Integrationsfonds hat nachgefragt, wie die Werte- und Orientierungskurse bei den Teilnehmern ankommen und was ihnen am wichtigsten ist. Das Ergebnis, Deutsch zu lernen, hat oberste Priorität. Gut kommt auch das freiwillige 2-stündige Modul Sicherheit und Polizei an. Auch Bereiche wie Arbeit und Zusammenleben sind für die Teilnehmer bedeutend. Der Lech in Tirol ist nach der Wahl der Natur- und Umweltschutzorganisation WWF der Fluss des Jahres 2026. In der erstmals durchgeführten Online-Abstimmung hat sich der Nebenfluss der Donau gegen seine Konkurrenz aus anderen Bundesländern durchgesetzt. Die Schwarze Sulm in der Steiermark belegt den 2. Platz, der niederösterreichische Kamp ist auf Platz 3. Die UNO rechnet mit dem stärksten El Niño seit Beginn der Aufzeichnungen vor 40 Jahren. Das Wetterphänomen gibt es alle 2 bis 7 Jahre. Dabei erwärmt sich die Wasseroberfläche im östlichen und zentralen Pazifik nahe dem Äquator, was sich

0: dann auf das ganze Weltklima auswirkt. Heuer soll El Niño besonders stark werden. Seinen Höhepunkt wird er laut Vorhersagen Ende des Jahres erreichen. Bis weit ins kommende Jahr rechnen die Wetterexperten deswegen mit mehr Überschwemmungen, Dürren und extremer Hitze.
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2: Da beschäftigen uns die Baustellen B317 Friesacher Straße. Heute wird noch asphaltiert in Wildbad Einöd. Bis 18 Uhr werdet ihr wechselseitig angehalten. Und so auch die Baustelle in der Grazer Puntigammer Straße, die sorgt für 10 Minuten plus. Und falls sich wer gefragt hat, wie lange das dort eigentlich noch dauert, ja, voraussichtlich bis 30.10. leider. Und falls ihr noch Verkehrsinfos habt, könnt ihr natürlich gerne anrufen bei uns jederzeit 0316 80 90 80. Und jetzt schönen Nachmittag mit Harry Styles.

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So ein sonniger Donnerstagnachmittag und es gibt keinen Blitzer, kann ich mir ja fast nicht vorstellen. Also wenn ihr einen entdeckt, dann sehr, sehr gerne anrufen. 0316 80 90 80. Dankeschön und gute Fahrt.

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0: so schön, Sam Smith für euch auf Antenne Steiermark. Kurzer Blick auf die Straßen. Es gibt ja den klassischen Nachmittagsstau Graz-Bruntigamer Straße, wieder mal 10 Minuten.
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0: Wenn es noch was gibt, 0316 80 90 80, gute Fahrt.
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0: Schmerztablette nehmen und fertig. Es gibt auch andere Möglichkeiten, Schmerzen zu lindern. Welche das sind und was davon tatsächlich was bringt, das hat die Med Uni Graz im Rahmen ihres Opinion Labs untersucht. Roland, du hast die Details.
3: Musik hören gegen Rückenschmerzen oder Wärme, Bewegung und Entspannung. Solche Methoden können tatsächlich helfen. Allerdings nicht bei jedem Schmerz gleich gut. Die Med Uni Graz hat deshalb gemeinsam mit einem Pflegewohnhaus der Caritas Steiermark einen sogenannten Werkzeugkoffer gegen Schmerzen entwickelt. Was darin steckt, erklärt Manuela Hürdl von der Med Uni Graz.
4: Wenn wir jetzt zum Beispiel sagen, körperliche Bewegung oder Entspannungstechniken, Positionierung oder Entlastung des betroffenen Körperteils und da halt jeweils haben wir aber auch geschaut, wenn das halt wirksam ist, für welche Erkrankung ist es wirksam. Ich gebe jetzt ein Beispiel, körperliche Bewegung ist wirksam bei akuten Kreuzschmerzen. Die Entlastung des betroffenen Körperteils bzw. Positionierung zum Beispiel bei akuten Rückenschmerzen.
3: Und auch Musik ist dabei. Sie kann helfen, weil sie uns von Schmerzen ablenkt. Wichtig ist aber, einfach kurz einen

0: Song einschalten und der Schmerz ist weg. So funktioniert's nicht. Man muss sich wirklich auf die Musik einlassen. Auch Wärme, Kälte oder Aromapflege wurden von den Bewohnerinnen und Bewohnern ausprobiert. Und genau das ist vielleicht die wichtigste Erkenntnis. Nicht jede Methode hilft bei jedem Schmerz. Der Werkzeugkoffer zeigt deshalb auch, was wissenschaftlich gut belegt ist und wo die Forschung noch keine eindeutige Antwort hat. Und wer sich den Werkzeugkoffer genauer anschauen möchte, einfach Opinion Lab Werkzeugkoffer googeln, dann kommt ihr auf die Seite der MedUni Graz. Dort findet ihr alle Infos und die verschiedenen Methoden zum Nachlesen.
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0: Was tut sich auf den starrischen Straßen Graz-Kärntner Straße? Da ist bei der Kreuzung zur Straßgängerstraße ein Unfall passiert. Ein defekter PKW blockierte eine Fahrspur und einen frischen Blitzer gibt's. In Gleisdorf statt auswärts beim Autohaus Seidel. Eine gute Fahrt.
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1: Leon, wie geht's da weiter noch am Nachmittag?
2: Ja, zeitweise ist es noch sonnig in der Steiermark. Es ziehen aber immer wieder Wolken durchs Land. Dabei bleibt es an unserem Donnerstag trocken und das bei Tageshöchstwerten von 24 bis heute noch maximal 29 Grad. Morgen, da wird's wieder dann sehr sonnig und warm. Es gibt nur ganz vereinzelt ein paar Wolken und morgen bekommen wir dann wieder an die 32 Grad.
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1: Wir haben es 4:05.
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4: Mit Michael Schäder. In Graz gibt es, so wie es aussieht, den nächsten Frauenmord. In einer Wohnung in der Innenstadt hat heute Mittag ein Mann offenbar eine Frau getötet. Die Polizei hat ihn festgenommen, er dürfte zur Familie der Frau gehören. Zu den Hintergründen gibt es bis jetzt keine Infos. Das Landeskriminalamt hat den Fall übernommen.
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4: Eine Strategie gegen Desinformation und hybride Bedrohungen fordern heute die Grünen von der Regierung nach dem erfolglosen Drohnenanschlag am Flughafen Leipzig. Der dänische Geheimdienst warnt heute, dass Russland gezielt Menschen für Sabotagepläne anwirbt.

0: Ministerin Beate Meindl-Reisinger will das Thema angehen. Beim Thema Spionage hofft sie, dass dem Parlament bald ein verschärftes Spionagegesetz vorgelegt werden kann. Transportunternehmen aus Wien, Niederösterreich und dem Burgenland machen mobil gegen die geplante Lkw-Maut auf ausgewählten Landesstraßen im Burgenland. Diese Maut würde vor allem regionale Betriebe treffen. Kosten, die letztlich Handel, Industrie, Gewerbe und auch die Konsumenten zu spüren bekommen. Die Lkw-Maut im Burgenland auf Landesstraßen soll ab Jänner für Fahrzeuge über 3,5 Tonnen auf zunächst 3 Strecken gelten. Die über ein Jahrhundert als verschollen gegoltenen Habsburg-Juwelen werden ab morgen in Kanada ausgestellt. Darunter der Florentiner Diamant und andere persönliche Gegenstände von Kaiserin Maria Theresia, Marie Antoinette und Kaiser Franz. Die Juwelen sind im Vorjahr in einem Bankschließfach in Kanada aufgetaucht. Ob Österreich Anspruch auf die Juwelen haben soll, das soll im Herbst noch eine eigene Kommission klären.
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2: Graz-Kärntner Straße, da ist bei der Kreuzung zur Straßgängerstraße ein Unfall passiert, ein defekter PKW blockierte eine Fahrspur. Dann werdet ihr geblitzt im Ortsgebiet von Gleisdorf, stadtauswärts beim Autohaus Seidel und in Bad Gleichenberg beim Mandelbauer. Wenn es noch was gibt, gerne anrufen bei uns 0316 80 90 80.
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2: Jetzt haben wir eigentlich schon den dritten Herbsttag und es ist immer noch so warm. Ich würde sagen, da spielen wir noch ein paar Sommerhits. Keto gibt's da gleich für euch und Miley Cyrus.

0: Antenne Steiermark ist da mit einem kurzen Verkehrsupdate für euch. A2 Südautobahn Richtung Klagenfurt. Da gibt es einen Böschungsbrand schon den zweiten heute bei der Auffahrt Lassnitzhöhe dieses Mal. Die Aswenack ist da schon unterwegs. Außerdem werdet ihr in Gleisdorf geblitzt, stadtauswärts beim Autohaus Seidel. Und in Bad Gleichenberg bei Mandelbauer. Eine gute Fahrt wünsche ich euch.
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0: Donnerstagnachmittag. Antenne Steiermark ist da mit eurem Verkehrs- und Blitzer-Update. Auf der A2 der Südautobahn Richtung Klagenfurt, da gibt es aktuell einen Böschungsbrand bei der Auffahrt Lassnitzhöhe, da ist die Asfenag aber schon vor Ort. Dann haben wir auf der A9 der Pyrn-Autobahn Richtung Spielfeld ein defektes Fahrzeug nach Tregelwang und auf der B66 der Gleichenberger Straße Richtung Bad Radkersburg einen defekten Traktor in Steinsbergstraden, also da bitte ein bisschen aufpassen, das steht recht ungünstig und in Graz dauert es länger in der Potsdamer Straße und der Plüdemanngasse 10 Minuten sind es. Außerdem wird geblitzt auf der S36 in Bahnrichtungen bei der Raststation St. Marien, dann noch in Gleisdorf, dort auswärts beim Autohaus Seidel und in Bad Gleichenberg beim Mandelbauer. Wenn das ein bisschen viel auf einmal war, kein Stress, alle Staus, Blitzer und Verkehrsinfos gibt's natürlich auch jederzeit im Web und in der App für euch. Eine gute Fahrt. 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Für viele Familien ist das leider eine ziemliche finanzielle Belastung und gemeinsam mit der Caritas helfen wir deswegen steirischen Familien zum Schulstart. Mit eurer Hilfe natürlich auch, sonst wird das ja eh nicht gehen. Und ich muss jetzt echt einmal Danke sagen, ihr habt da schon einige Schultüten spendiert, auch Hefte. Ihr habt Kindern das Gefühl geschenkt, dass sie auch dazugehören und zum Beispiel beim nächsten Schulausflug mitfahren können. Vielen, vielen Dank. Alles, was da jetzt noch kommt von euch, ist wirklich schon das Sahnehauberl obendrauf, muss man sagen. Also wer da noch was spenden möchte, hat sehr, sehr gerne noch die Chance dazu. Online bei uns auf antenne.at gibt es den Link.
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0: Da ist ein bisschen was los auf den Straßen A2 Richtung Klagenfurt. Ein Böschungsbrand bei Lassnitzhöhe. Auf der A9 Richtung Spielfeld ein defektes Fahrzeug nach Tregelwang. Außerdem ein Blitzer auf der S36 in beiden Richtungen bei der Raststation St. Marein und in Bad Gleichenberg beim Mandelbauer wird auch noch geblitzt. Eine gute und sichere Fahrt.
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3: Ja, das ist ziemlich angenehm jetzt noch, Leon.
4: Ja genau, der Tag, der klingt heute warm und auch sonnig ab in der Steiermark. Teilweise ist es noch bewölkt und im Laufe der Nacht wird es etwas nass in der Obersteiermark. Die Tiefstwerte, die liegen bei 18 bis mindestens 12 Grad. Morgen ist dann wieder Schwimmwetter angesagt. Am Thermometer geht es rauf auf bis zu 32 Grad und das bei viel Sonnenschein und nur ganz vereinzelten Wolken am Himmel.
3: Es ist 5 Minuten vor 5.
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5: Mit Michael Scheder. In Graz ermittelt die Polizei rund um einen Frauenmord. In einer Wohnung in der Innenstadt soll heute ein Mann eine Frau getötet haben. Es dürfte sich um ein Verbrechen im Familienkreis handeln, sagt Polizeisprecher Sabri Yorgun.
6: Mittlerweile sieht es so aus, dass Ermittler des Landeskriminalamtes vor Ort sich befinden, um den Tatort zu begutachten und eine Rekonstruktion des Tathergangs durchzuführen. Und im Nachhinein wird natürlich auch noch Vernehmungen durchgeführt werden, vor allem auch mit dem Tatverdächtigen selbst, um eben auch über die Motivlage und eventuelle Hintergründe der Tat etwas erfahren zu können.
5: Es ist der 4. Frauenmord in diesem Jahr in der Steiermark und der 22. in Österreich.
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5: Das neue Sparbudget der Regierung trifft Frauen stärker als Männer. Das kritisiert das gewerkschaftsnahe Momentum-Institut. Vor allem, weil bei sozialen Leistungen und niedrigen Einkommen gespart wird, wo mehr Frauen betroffen sind. Das Institut befürchtet, dass die Unterschiede in Zukunft eher größer als kleiner werden. Ob der Zeitplan für das Mammutprojekt Brenner Basistunnel noch einmal nach hinten verschoben wird oder nicht, soll schon bald feststehen. Die Tunnelgesellschaft will im Spätherbst das Update zum Bauprogramm vorlegen. Im Frühjahr ist darüber spekuliert worden, dass der Tunnel erst 2034, also 2 Jahre später, als geplant in Betrieb gehen kann. Österreich hat einen ersten Platz beim E-Government-Wettbewerb in Berlin abgeräumt. Initiativen des Landes wie ein eigener Chatbot oder der Einsatz von künstlicher Intelligenz und elektronische Akten haben die Jury offenbar überzeugt, freut sich Staatssekretär Alexander Pröll. Und er sieht das als Bestätigung für den eingeschlagenen Kurs der Regierung.
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3: A9, die Pyrenautobahn Richtung Spielfeld, steht ein defektes Fahrzeug nach Tregelwang. Dann auf der B66 Richtung Bad Radkersburg, der defekte Traktor in Steinsbachstraden. Außerdem Stau in Graz, 10 Minuten in der Puntigamer Straße und Plüdermanngasse und der

0: Blitzer auf der S36 in beiden Richtungen bei der Raststation St. Marien Nord.
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0: Falls ihr noch was entdeckt habt, gerne anrufen bei uns. Und jetzt gute Fahrt, falls es ein langer, sehr anstrengender Tag war, dann jetzt erst einmal runterkommen. Für die Heimfahrt von der Arbeit gibt's Temper City für euch.

0: Schönen Donnerstagnachmittag/Feierabend. In Graz braucht ihr länger in der Puntigamer Straße und Blüdemanngasse jeweils 10 Minuten. Und bitte nicht zu schnell fahren auf der S36, da wird gerade noch geblitzt. In beiden Richtungen bei der Raststation St. Marein. Gute und sichere Fahrt.
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0: 5:30, Zeit fürs Antenne Steiermark Verkehrs- und Blitzer-Update. Ein Problem auf der A9 der Pyrenautobahn Richtung Linz, und zwar verlorenes Ladegut bei Schachenwalter. Bitte aufpassen. Und dann sind es 10 Minuten plus in der Grazer Buntigammer Straße und der Blödemanngasse. Alle Staus und Blitzer gibt's auch jederzeit im Web und in der App für euch. Gute Fahrt.
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0: Für den steirischen Tennisprofi Sebastian Ofner ist die Saison vorzeitig zu Ende gegangen, Leon.
2: Genau, der 30-Jährige hat wegen neuerlicher Verletzungsprobleme eine Pause angekündigt. Voraussichtlich wird Ofner nächste Woche aber noch das Challenger-Turnier in Sevilla bestreiten und danach seine Saison beenden. Zuletzt hat Österreichs Nummer 1 in Männerchor wegen Schmerzen in der Ferse gegen den Litauer Edas Budvilas im dritten Satz aufgeben müssen. Ofner hat erklärt, dass er sich nun auf seine Gesundheit konzentrieren möchte, damit er wieder komplett fit und schmerzfrei am Platz stehen kann.
0: Und für Superstar Lionel Messi gibt es in Argentinien jetzt eine ganz besondere Ehre.
2: Genau, nachdem er seinen Rücktritt aus der Nationalmannschaft angekündigt hat, gibt es jetzt eine Hommage an ihn. In allen argentinischen Ligen sollen die Spiele am nächsten Spieltag in der 10. Minute unterbrochen werden für einen kurzen Moment. Grund dafür ist natürlich die ikonische Trikotnummer von Messi, die 10. Lionel Messi hat mit der Nationalmannschaft die Weltmeisterschaft sowie 2 Copa America Trophäen gewonnen.
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0: Das ist euer Antenne Steiermark Verkehrs- und Blitzer-Update. Es ist noch ein bisschen was los. A9 Richtung Linz, da liegt noch das Ladegut bei Schachenwald. Und in Graz braucht ihr 10 Minuten länger, zum Beispiel in der Plüdemanngasse. Da wo es geht, gute Fahrt.
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2: In den kommenden Stunden wird es in der Obersteiermark noch ein bisschen nass. Ansonsten endet der Donnerstag durchaus sonnig und warm. In der Nacht liegen die Tiefstwerte bei 18 bis 12 Grad. Morgen knacken wir dann wieder die 30 Grad Marke. Am Thermometer geht es auf bis zu 32 Grad rauf und es gibt wieder ganz viel Sonne. Die Wolken bleiben Einzelgänger am Himmel.
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2: Es ist 5 vor 6.
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4: Mit Michael Schäder. Aus gesundheitlichen Gründen zieht sich der Obmann der Grazer Freiheitlichen Axel Kasecker aus der Politik zurück. Er will künftig seine volle Aufmerksamkeit und Kraft seiner Genesung widmen, lässt er via Aussendung wissen. Kasecker ist seit 2013 auch Abgeordneter für die FPÖ im Nationalrat und war lange außenpolitischer Sprecher der Freiheitlichen.
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4: Das neue Doppelbudget der Regierung belastet Frauen viel schwerer als Männer. Das kritisiert das gewerkschaftsnahe Momentum-Institut, weil die Kürzungen bei Sozialleistungen vor allem Frauen treffen. Zwei Drittel der Geringverdiener sind Frauen und gehören zu jenen, die die höheren Arbeitslosenversicherungsbeiträge zahlen müssen. Das bedeutet für die Frauen über 400 Millionen Euro extra im Jahr. Sofern die Regierung hier nachbessert, braucht es mehr Kürzungen, die zulasten von Männern gehen, fordert das Momentum-Institut. In Graz gibt es den nächsten Frauenmord. In einer Wohnung in der Innenstadt hat heute Mittag ein Mann eine Frau getötet. Die Polizei hat den mutmaßlichen Täter festgenommen. Er dürfte zur Familie der Frau gehören. Zu den Hintergründen gibt es bis jetzt keine Infos. Das Landeskriminalamt hat den Fall übernommen. Es war der 4. Frauenmord in der Steiermark in diesem Jahr und der 22. in Österreich. Deutschland, Frankreich und Polen haben nach dem Anschlagsversuch mit einer Sprengstoffdrohne am Flughafen Leipzig eine geschlossene Reaktion auf hybride Bedrohungen aus Moskau angekündigt. Gemeinsam wollen sie die europäische Friedensordnung verteidigen und gestalten, sagt der deutsche Außenminister Johann Wadepool. Dazu sei eine entschlossene Unterstützung der Ukraine und konsequenter Druck auf Moskau nötig.
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2: Und da schauen wir auf

die A9, die Pyrnautobahn in Richtung Linz. Da liegt verlorenes Ladegut auf der Fahrbahn. Kurz vor Schachenwald fahrt da bitte besonders vorsichtig. Und in Graz staut es wegen Überlastung in der Puntigammer Straße und in der Plüdemanngasse. Plant jeweils 10 Minuten mehr ein. Alle Staus und alle Blitzer bitte direkt an uns. Die Nummer ist die 0316 80 90 80. Gute und vor allem sichere Fahrt.

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0: 5 vor halb 7, Antenne Steiermark ist hier mit dem Verkehrs- und Blitzer-Update. Und da heißt es aufpassen auf der A9 der Pyrenautobahn in Richtung Linz. Da liegt verlorenes Ladegut auf der Straße kurz vor Schachenwald. Bitte fahrt da besonders vorsichtig. Und in Graz staut es wegen Überlastung in der Puntigammer Straße und in der Blüdemanngasse. Ihr verliert da jeweils 10 Minuten. Alle Staus und alle Blitzer findet ihr natürlich jederzeit bei uns im Web und in der Antenne Steiermark App. Gute und vor allem sichere Fahrt.
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2: Lebensmittel sind in Österreich zuletzt etwas günstiger geworden. Grund dafür ist unter anderem die Mehrwertsteuersenkung auf bestimmte Grundnahrungsmittel. Die Steuer ist im Juli von 10 auf 4,9% gesenkt worden. Die Händler haben diese Senkung laut einer ersten Zwischenbilanz weitergegeben. Günstiger besteuert worden sind zum Beispiel Milch, Eier, Butter, Reis und Mehl. Auch viele Obst- und Gemüsesorten sind davon betroffen gewesen. Damit sind einige Produkte im Supermarkt tatsächlich etwas billiger geworden. Insgesamt sind die Lebensmittelpreise zuletzt weniger stark gestiegen als die allgemeine Inflation. Trotzdem sind viele Produkte weiterhin deutlich teurer als noch vor einigen Jahren. Wie stark die Entlastung auf Dauer ausfällt, das wird sich in den kommenden Monaten noch zeigen.
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1: Da schauen wir gleich auf den Abend. Die Tiefstwerte liegen bei 18 bis 12 Grad. Dazu bleibt es jetzt großteils sonnig und warm. Nur in der Obersteiermark bilden sich noch ein paar Wolken und es kommt vereinzelt nass herunter. Morgen wird es wieder sonnig und wieder warm. Es gibt nur ganz vereinzelt ein paar Wolken und morgen werden es wieder bis zu 32 Grad. Es ist 7:05.
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2: Mit Michael Schäder. In Graz ermittelt die Polizei rund um einen Frauenmord. In einer Wohnung in der Innenstadt soll heute ein Mann eine Frau getötet haben. Offenbar ein Verbrechen im Familienkreis, sagt Polizeisprecher Sabri Yorgun.
3: Mittlerweile sieht es so aus, dass Ermittler des Landeskriminalamtes vor Ort sich befinden, um den Tatort zu begutachten und eine Rekonstruktion des Tathergangs durchzuführen. Und im Nachhinein wird natürlich auch noch Vernehmungen durchgeführt werden, vor allem auch mit dem Tatverdächtigen selbst, um eben auch über die Motivlage und eventuelle Hintergründe der Tat etwas erfahren zu können.
2: Es ist der 4. Frauenmord in diesem Jahr in der Steiermark.
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2: Deutschland, Frankreich und Polen wollen geschlossen auf die Bedrohungen aus Russland reagieren, nach dem versuchten Anschlag mit einer Sprengstoffdrohne am Leipziger Flughafen. Das ist das Ergebnis eines Treffens der Außenminister der Länder heute. Allerdings sei die EU vom Ziel, bis in 4 Jahren verteidigungsbereit zu sein, noch weit weg, zeigt heute ein Bericht des EU-Rechnungshofs. Einerseits gibt es zu wenig Geld für das Militär, andererseits müssten die Länder sich besser zusammenraufen und gemeinsam die Ausrüstung kaufen, so der Rechnungshof. Der nationale Rüstungsdirektor Harald Wodosek wird neuer Generalstabschef des österreichischen Bundesheeres. Das hat das Verteidigungsministerium heute bekannt gegeben. Wodosek war bisher maßgeblich an der Umsetzung des Aufbauplans 2032 Plus beteiligt. Er folgt auf Rudolf Striedinger, der mit Ende September seinen Ruhestand antritt. Der Generalstabschef ist der ranghöchste Offizier des Bundesheeres und der wichtigste militärische Berater der Ministerin. Der internationale Ski- und Snowboardverband FIS will ab 2032 fast jährlich Weltmeisterschaften ausrichten. Die Titelkämpfe sollen in allen nicht-olympischen Jahren ausgetragen werden. Derzeit finden Weltmeisterschaften der alpinen und nordischen nur in ungeraden Jahren statt. Das nächste Mal 2027, schon ein Jahr drauf, sollen dann die ersten zusätzlichen Wettbewerbe ausgetragen werden.
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1: Na bitte, und da schaut's gut aus auf den steirischen Straßen. Ein bisschen länger dauert's noch in Graz. Da staut's wegen Überlastung in der Puntigammer Straße. Ihr habt aktuell ein Plus von 10 Minuten. Alle Staus und alle Blitzer bitte direkt an uns. Die Nummer ist die 0316 80 90 80. Ich wünsche

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0: Jetzt haben wir es 7:05, Antenne Steiermark ist da mit dem Verkehrs- und Blitzer-Update und da geht's gut voran. In Graz dauert es noch ein bisschen länger in der Puntigamer Straße, da habt ihr aktuell einen Zeitverlust von ca. 10 Minuten. Und geblitzt wird auch noch auf der B317 der Friesacher Straße am Ortsende von Scheifling in Richtung Neumarkt. Alle Staus und alle Blitzer findet ihr wie gehabt natürlich bei uns im Web und in der Antenne Steiermark App. Gute und vor allem sichere Fahrt.
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2: Diesen Samstag ist das Wurzeln in Premstetten. In der Sportplatzgasse geht's dort ab 15 Uhr los. Von Popschlager zu heimischen Livebands bis hin zu dem Top-Act Alessa ist alles mit dabei. Inklusive mehrerer Bars und Schmankerl aus der Region. Und am Samstag ist auch in St. Johann im Sagautal das Steirer mit Herz Jubiläumsfest. Inklusive Livemusik, Tombola, Kinderprogramm und der Erlös der Veranstaltung, der wird für den guten Zweck gespendet. Für wen es weit in den Norden der Steiermark hinaufgehen darf, am Samstag ist ebenfalls der Familientag im Luftfahrtmuseum in Zeltweg. Der Eintritt, der ist frei und für die Kids gibt's Rätselrallies und Kinderführungen.
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1: Ja, der Tag klingt heute warm und sonnig aus. Teilweise ist es noch bewölkt und im Laufe der Nacht wird es etwas nass. Vor allem in der Obersteiermark. Die Tiefstwerte liegen bei 18 bis mindestens 12 Grad. Morgen ist dann wieder Schwimmwetter angesagt. Rauf mit den Schwimmflügeln und raus mit euch. Am Thermometer geht's auf bis zu 32 Grad rauf. Es ist 5 vor 8.
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2: Mit Michael Schäder. In Neumarkt im Bezirk Murau ist heute ein 87-jähriger Mann gestorben, weil er eine Glühbirne wechseln wollte. Er dürfte von der Leiter gefallen sein. Seine Tochter hat ihn gefunden und Alarm geschlagen. Die Rettungskräfte haben ihm aber nicht mehr helfen können. Er hat sich bei dem Sturz das Genick gebrochen.
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2: Rund um die Idee eines Zukunftsdepots für Kinder überlegt die Regierung ein Startguthaben von bis zu 500 Euro. Details soll die Regierung noch verhandeln, heißt es heute von Familienministerin Claudia Bauer. Die Idee ist, dass man keine Steuern zahlt, wenn man für Kinder Geld in Wertpapiere anlegt. Das soll schon nächstes Jahr möglich werden. Die SPÖ sieht noch viele offene Fragen, etwa woher das nötige Geld für das Startguthaben kommen soll, heißt es in einem Statement. In Graz gibt es den nächsten Frauenmord. In einer Wohnung in der Innenstadt hat heute Mittag ein Mann eine Frau getötet. Die Polizei hat den mutmaßlichen Täter festgenommen. Er dürfte zur Familie der Frau gehören. Zu den Hintergründen gibt es bis jetzt keine Infos. Das Landeskriminalamt hat den Fall übernommen. Es war der 4. Frauenmord in der Steiermark in diesem Jahr und der 22. in Österreich. Ob der Zeitplan für das Mammutprojekt Brenner Basistunnel noch einmal nach hinten verschoben wird oder nicht, soll schon bald feststehen. Die Tunnelgesellschaft will im Spätherbst das Update zum Bauprogramm vorlegen. Im Frühjahr ist darüber spekuliert worden, dass der Tunnel erst 2034, also 2 Jahre später als geplant, in Betrieb gehen kann.
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1: Und da schaut's gut aus auf den steirischen Straßen. Einen Blitzer habe ich für euch, der steht auf der B317 der Friesacher Straße am Ortsende von Scheifling in Richtung Neumarkt. Ich wünsche euch weiterhin eine gute und vor allem eine sichere Fahrt.

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